0: Manchmal spürst du ihn auch schon. Diesen kleinen, kalten Kloß im Magen. Es ist Wochenende. Eigentlich hast du die Stunden für dich. Aber irgendwo zwischen dem Kaffee und dem Blick auf die Uhr schleicht sich dieser Schatten rein. Dieser fiese, leise Gedanke. Montag geht die ganze Tretmühle wieder von vorne los. Schön, dass du eingeschaltet hast. Sam hier von Flow FM. Und nein, wir drei wollen dir heute keine To-Do-Listen für die nächste Woche andrehen. Im Gegenteil. Wir drei sitzen heute bei dir im Zimmer, um diesen ungebetenen Gast namens Sonntagsblues hochkant vor die Tür zu setzen. Theo sitzt mir gegenüber und ich sehe an seinem Blick schon wieder ganz genau, wir haben heute schon wieder heimlich unseren Kalender gecheckt. Theo, mal ehrlich, du auch, oder?
1: Erwischt, Sam. Total erwischt. Moin, Theo hier. Und ja, volle Breitseite. Ich saß ungelogen eben um 15:15 vor der Couch. Meine Freundin erzählt mir was und ich? Ich war mit dem Kopf schon bei den Mails für morgen früh. 9 Uhr. Vorsortieren. Ich habe gemerkt, wie mein Herzschlag hochging. Die Schultern bretthart verspannt. Und weißt du, was das absolut Kranke daran ist? Es passiert überhaupt nichts. Niemand stirbt. Aber was machen wir? Wir schenken diesem Montag einfach ein Drittel unseres restlichen Wochenendes. Wir leiden quasi im Vorverkauf völlig umsonst. Schau mich an. Wir machen heute keine klugen Produktivitätshacks. Wir machen jetzt aktiven Selbstschutz. Du und ich. Gegen diesen typischen Sunday Blues. Der Montagstresor. Nimm dir gleich ein ganz normales Blatt Schmierpapier. Völlig egal, wie es aussieht. Schreib da exakt 3 Dinge drauf. Genau die 3 Brocken, die dir morgen früh als erstes im Magen liegen, die dir gerade den Kopf vollmüllen. Schreib sie auf. Und dann faltest du diesen Zettel zusammen. Leg ihn in eine Schublade. Und mach die Schublade zu. Und dann sagst du dir ganz bewusst, Montag, du bist notiert. Ich kümmere mich um dich, wenn du dran bist. Aber heute hast du Hausverbot. Wir schenken dem Montag keine einzige Sekunde mehr von unserem Sonntag. Sam, gib uns den Raum. Hol uns zurück ins Hier und Jetzt.
0: Zettel liegt in der Schublade. Tür zu. Schau dich mal kurz in deinem Raum um. Was siehst du? Deine Couch, dein Tee, dein Leben. Morgen existiert noch gar nicht. Es gibt nur jetzt. Die nächsten 25 Minuten gehören nur deiner Gegenwart. Musik an, Sorgen aus. 3, 2, 1. Hol dir deinen Sonntag zurück. Jetzt.

0: Und bleib genauso. Lass die Kiefer locker. Lass die Stirn glatt werden. Du bist hier. Der Sonntag gehört immer noch dir. Dass wir mit diesem Sonntagsblues absolut nicht allein sind, zeigt eine Voicemail, die uns vor 10 Minuten aus Dortmund erreicht hat. Hör mal bei Basti rein.
1: Hey, Flow FM, danke. Ich lag gerade echt mit Panik im Bett wegen einem dummen Kundenmeeting morgen früh. Ich war schon kurz davor, den Laptop aufzuklappen. Nach Theos Ansage habe ich das Thema auf einen Post-it gekritzelt, den Zettel unter mein Mauspad geschoben und den Laptop ins Regal gepackt. Auf einmal fällt dieser ganze Druck von mir ab. Ich gehe mir jetzt eine Pizza holen. Morgen früh wird schon.
0: Danke dir, Basti. Guten Appetit nach Dortmund. Genauso holt man sich sein Wochenende zurück. Leo, jetzt musst du uns das aber mal aufdröseln. Warum macht unser Kopf diesen Blödsinn eigentlich? Warum bekommen so viele von uns am Sonntagnachmittag diese regelrechte Vorabpanik?
2: Hi, Leo hier. Und ganz kurz zu Basti. Die Pizza hast du dir mehr als verdient. Schau mal, was du an so einem typischen Sonntagnachmittag spürst, ist absolut kein persönliches Versagen. Es ist pure Biologie, sogenannter antizipatorischer Stress. Neurologisch passiert da Folgendes in deinem Kopf. Wenn du am Wochenende zur Ruhe kommst, schaltet dein Gehirn in das sogenannte Default Mode Network. Das ist das Ruhezustandsnetzwerk für Selbstreflexion. Eigentlich soll das zur Erholung dienen. Aber wenn deine Woche vollgepackt und stressig war, schlägt deine Amygdala Alarm, unser uraltes Angstzentrum. Sie scannt die Zukunft panisch nach Gefahren ab. Und weißt du, was das absolut Verrückte daran ist? Dein Gehirn kann nicht unterscheiden zwischen einem echten Problem im Hier und Jetzt und der reinen Vorstellung davon in deinem Kopf. Wenn du sonntags um 17 Uhr an das stressige Meeting von morgen denkst, schüttet dein Körper genau in dieser Sekunde Cortisol und Adrenalin aus. Du durchlebst den Montagsstress also doppelt. Einmal völlig umsonst in deiner Fantasie und morgen nochmal in echt. Du brennst deine Erholung regelrecht nieder. Und genau deshalb ist Theos Zetteltrick kognitionspsychologisch so genial. Wir nennen das in der Forschung Externalisierung. Das physische Aufschreiben und Wegsperren signalisiert deinem präfrontalen Kortex, alles gut, die Information ist sicher verstaut, du musst nicht mehr im Alarmmodus bleiben. Genieß den Rest von deinem Sonntag. Er gehört ganz allein dir. Montag hat noch Pause. Wir hören uns nächste Woche.

Hallo, Sam hier. Schön, dass du wieder am Start bist. Und sag mal, zieht es dich nicht auch schon wieder magisch zurück an die Tastatur? Du hast Ovalm die Ziellinie zum ersten Mal vor Augen gesehen. Vorhin war die Aufgabe noch ein riesiger, unüberwindbarer Berg. Und jetzt ist da dieser magnetische Sog, dieses Ding heute einfach komplett zu vernaschen. Das ist der ultimative Kick am Deep Work. Wenn das Chaos aufhört und die Lösung plötzlich glasklar vor dir liegt. Wir fackeln jetzt nicht lange, wir lassen das Feuer brennen. Ich hole dich sofort zurück in diesen Flow. Kein Blick zurück. Nur du, dein Projekt und der Beat. 3, 2, 1. Unser Fokussprint läuft ab. Jetzt. Der Flow gehört dir.

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0: Lass mal ganz kurz die Schultern fallen. Siehst du? Du hast gar nicht gemerkt, dass sie fast an deinen Ohren geklebt haben. Und jetzt leg das Handy für 10 Sekunden auf den Bauch. Nicht sperren, einfach nur hinlegen. Fühlt sich falsch an, oder? Fast wie verboten. Sam, ich kann jetzt nicht einfach rumliegen. Ich müsste Wäsche waschen, Mails vorarbeiten, irgendwas Sinnvolles tun. Mein ganzes Leben zieht an mir vorbei. Atme aus. Schön, dass du hier bist. Sam von Flow FM. Und nein, du musst heute überhaupt nichts beweisen. Wir drei, Theo, Leo und ich, ziehen jetzt zusammen den Stecker. Denn dieses giftige Gefühl, dass selbst deine Erholung noch ein Projekt sein muss, das schalten wir jetzt ab. Theo starrt mich gerade an, als hätte ich ihn beim Klauen erwischt. Theo, sei ehrlich. Welche Deadline rechnest du im Kopf gerade heimlich durch?
1: Moin, Theo hier. Ganz ehrlich, Sam trifft mich damit mitten ins Mark. Ich predige dir hier jede Woche Fokus, Disziplin, Deep Work. Aber weißt du, worin ich der absolut schlechteste Mensch der Welt bin? Im Nichtstun. Ungelogen, ich saß letzten Sonntag mit einem Kaffee auf dem Balkon, schaue in die Sonne und nach genau 4 Minuten fühle ich mich wie ein Versager. Weil ich nicht mindestens einen Podcast über Finanzen höre oder meine Laufschuhe schnüre. Mein Gehirn sagt mir eiskalt, Faulheit ist verboten. Aber weißt du was? Das ist krank. Erholung ist keine Belohnung, die wir uns erst mit 60 Stunden Schuften verdienen müssen. Erholung ist ein verdammtes biologisches Grundrecht. Deshalb machen wir heute das radikalste Experiment, das wir bei Flow FM je gemacht haben. Einen 25 Minuten Erlaubnissprint. Du und ich. Such dir genau eine Sache aus, die absolut keinen Zweck erfüllt. Ein Comic, ein dummer Film, ein langes Bad oder einfach nur aus dem Fenster starren. Und für diesen fiesen Kontrollfreak in deinem Kopf schreiben wir jetzt einen mentalen Erlaubniszettel. Für die nächsten 25 Minuten ist deine einzige offizielle Arbeitsaufgabe, absolut unproduktiv zu sein. Kein schlechtes Gewissen, Sam. Gib uns den Takt zum Loslassen.
0: Puh, danke, Theo. Das brauchte ich heute auch. So, To-Do-Liste umgedreht. Handy, Display nach unten, ab in die Jackentasche. Du bist kein Roboter. Du bist ein Mensch. Und du musst hier gerade überhaupt niemandem etwas beweisen. 3, 2, 1, dein Raum für pure, zweckfreie Zeit öffnet sich. Jetzt.

0: Bleib noch genauso liegen. Nicht aufspringen. Spür mal kurz nach innen. Lebt die Welt noch? Ja. Ist irgendwas explodiert, nur weil du 25 Minuten lang einfach nur da warst? Nein. Du hast dir gerade ein Stück deiner eigenen Freiheit zurückgeholt. Und schau mal, wie vielen es da draußen ganz genauso geht. Uns hat eine Sprachnachricht von Jonas aus Köln erreicht.
1: Hey Flow FM Crew, danke für diesen Weckruf. Ich lag eben auf dem Sofa und wollte eigentlich nur die neue Folge meiner Serie gucken. Aber ich habe ständig mein Handy gegriffen, um parallel Mails zu checken, damit es sich nützlich anfühlt. Nach Theos Zettelidee habe ich das Handy ins Nebenzimmer verbannt und zum ersten Mal seit Monaten eine Folge geschaut, ohne mich wie ein fauler Schmarotzer zu fühlen. Mein Gott, tat das gut.
0: Jonas, danke dir. Du sprichst Millionen Menschen aus der Seele. Aber Leo, jetzt mal Butter bei die Fische. Warum fühlen wir uns eigentlich so furchtbar schuldig, sobald wir einfach mal die Beine hochlegen? Erklär uns das mal wissenschaftlich.
2: Hi, Leo hier. Und ganz ehrlich, Jonas, ich fühle das zu 100%. Schau mal, was du da gespürt hast, nennt die Psychologie die Idleness Aversion, die panische Angst vor dem reinen Nichtstun. Professor Christopher See aus Chicago hat dazu mal ein geniales Experiment gemacht. Er stellte Probanden nach einer Aufgabe vor eine ganz simple Wahl. Entweder sie warten einfach 15 Minuten entspannt im Raum auf ihre Belohnung. Oder sie laufen einen weiten, völlig sinnlosen Weg zu einem anderen Gebäude, um sie abzuholen. Und weißt du, was passiert ist? Obwohl der Weg absolut sinnlos war, wählte die überwältigende Mehrheit die Bewegung. Warum? Weil unser Gehirn eine uralte, evolutionäre Panik vor Leerlauf hat. Wir sind darauf programmiert, niemals stillzustehen, immer nützlich zu sein. Nur, heute wird dieser alte Instinkt knallhart gegen uns verwendet. Wir haben von klein auf gelernt, nur wer leistet, ist wertvoll. Und wenn du jetzt einfach nur da liegst, feuert deine Amygdala Alarmsignale ab, als würdest du die Sippe im Stich lassen. Wir verwechseln pure Ruhe plötzlich mit Wertlosigkeit. Aber neurologisch ist exakt das Gegenteil wahr. Wenn du zweckfrei daliegst oder einfach einen Film schaust, schaltet dein Gehirn in das sogenannte Default Mode Network. Genau dann reparieren sich deine Synapsen. Dein Unterbewusstsein sortiert Gefühle. Neue Kreativität wächst heran. Nichtstun ist keine Faulheit. Es ist essentielle Systempflege für deine Seele. Zerreiß deine innere Stechuhr. Genieß dein Wochenende ganz ohne schlechtes Gewissen. Wir hören uns nächste Woche.

Hey, ich bin's, deine Sam. Willkommen zurück. Spürst du, was da gerade in deinem Kopf passiert ist? Das war kein Zufall. Das ist die pure Biochemie des Flows. Dein Gehirn hat gemerkt, wenn der ganze Ballast weg ist, fühlt sich Arbeit plötzlich federleicht an. Das Dopamin fließt. Und spürst du das? Dein Kopf will genau jetzt mehr. Flow macht im besten Sinne süchtig. Du bist warm gelaufen, der innere Widerstand ist komplett weggeblasen. Warum diese Welle abbrechen, wenn sie dich gerade wie von selbst trägt? Lass mich dich direkt wieder reinholen. Wir klinken uns gemeinsam ein. Runde 2.

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0: lass für die nächsten Minuten mal den Druck beiseite und lass den Kaffee kurz sacken. Keine To-Do-Listen heute. Kein Chef, keine Deadlines. Theo, Leo und ich sind heute nicht hier, um dich durch die nächste Arbeitsphase zu peitschen. Heute geht es um die wichtigste Zeit der Woche. Deine eigene. Aber Hand aufs Herz, wie oft sitzt du am Wochenende da, willst dich eigentlich erholen und scrollst dich stattdessen 2 Stunden durch TikTok oder Instagram, nur um dich danach noch leerer zu fühlen? Wir nennen das die Freizeitfalle. Theo, wie retten wir uns heute vor dem Bildschirm?
1: Moin, Theo hier. Keine Sorge, ich will dich heute ganz sicher nicht zum Arbeiten bringen. Aber machen wir uns doch nichts vor. Passives Berieseln ist keine echte Erholung. Dein Gehirn will am Wochenende keinen toten Leerlauf. Es will einen anderen Reiz. Echtes Abschalten entsteht erst dann, wenn du dich in etwas vertiefst, das dir wirklich Freude macht. Endlich mal 25 Minuten völlig ungestört in deinem Buch versinken. Das alte Skizzenbuch rausholen oder einfach mal ganz ohne Kopfhörer auf dem Balkon sitzen und einen Tee trinken. Hier ist unser Deal für diesen Sprint. Du und ich. Such dir genau eine Sache aus, die deiner Seele jetzt gut tut. Leg das Smartphone weg, ab in die Schublade damit. 25 Minuten, 0 Benachrichtigungen, nur für dich. Gönn dir diesen Raum. Sam, gib uns den Takt.
0: Smartphone stumm, Tasse in die Hand. Kein Müssen, nur Dürfen. Die nächsten 25 Minuten gehören dir und deiner Ruhe. 3, 2, 1. Deine Auszeit beginnt.

0: spürst du, wie der Puls runtergeht. Genau so fühlt sich ein echtes Wochenende an. Uns hat gerade eine Sprachnachricht von Timo aus Hamburg erreicht. Hör mal rein.
1: Moin Crew. Normalerweise verballere ich das Wochenende komplett mit Reels im Bett. Nach Theos Ansage habe ich mein Handy weggelegt und mich für 25 Minuten ans Klavier gesetzt. Ich war so tief drin, der Tag fühlt sich jetzt schon doppelt so lang und entspannt an. Danke euch.
0: Liebe Grüße nach Hamburg, Timo. Genau das ist der ganze Trick. Leo, warum tut uns dieses bewusste Abtauchen am Wochenende eigentlich so unendlich viel besser als die stumpfe Couchberieselung?
2: Hi, Leo hier. Und ganz ehrlich, Timos Erfahrung am Klavier ist neurologisch sonnenklar. Schau mal, unser Gehirn kann sich durch reines Rumliegen oft überhaupt nicht erholen. In der Regenerationsforschung unterscheiden wir nämlich zwei völlig verschiedene Dinge. Passive Betäubung und aktive Erholung. Wenn du sonntags stundenlang durchs Handy scrollst, ballert Social Media ohne Pause unzählige Mikroreize auf deinen visuellen Kortex. Dein Körper liegt zwar still auf der Couch, aber dein Gehirn steckt im reinsten Hochleistungsverarbeitungsstress. Aber was passiert, wenn du dich aktiv in eine analoge Sache vertiefst? Ein Buch, ein Handwerk, das Klavier, wie bei Timo. Genau dann schaltet dein Nervensystem in den sogenannten Rest-and-Digest-Modus, den Parasympathikus. Dein Cortisolspiegel sackt nachweisbar in den Keller und dein Gehirn füllt seine Dopaminspeicher wieder nachhaltig auf, ganz ohne Kater danach. Theo hat vollkommen recht. Echte Erholung braucht deine volle Präsenz, kein flackerndes Display. Genieß den Rest von deinem Wochenende ganz analog. Wir hören uns nächste Woche.

Hallo Sam hier. Schön, dass du wieder da bist. Wahnsinn, wie sich das Zeitgefühl einfach auflöst, sobald man im Flow ist, oder? Dass Gen Runde 1 diesen magischen Punkt geknackt, an dem du nicht mehr gegen die Aufgabe kämpfst, sondern komplett mit ihr verschmilzt. Kein Zweifel, kein Zögern mehr. Und das Geniale an Runde 2, du musst nicht mehr mühsam anlaufen, du stehst schon mitten im Fluss. Ich hole dich jetzt direkt wieder rüber auf die andere Seite der Glaswand. Kopfhörer auf, wir tauchen noch eine Etage tiefer ab. Die nächsten 25 Minuten gehören exklusiv dir, deiner Energie und deinem aktuellen Projekt. Viel Erfolg, wir hören uns gleich. Hände an die Tasten, Kopf auf Empfang. 3, 2, 1. Dein Fokussprint läuft ab. Jetzt.

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0: Schön, dass du da bist. Lass die Schultern mal kurz fallen. Einfach nur atmen. Ich will dir heute nichts verkaufen. Keine Tipps, kein schneller, kein besser. Ganz im Gegenteil. Darf ich dir eine Frage stellen? Eine ganz ehrliche. Was ist da ganz tief vergraben, das du eigentlich so sehr liebst? Und du schiebst es weg. Seit Monaten. Die Gitarre. Schau sie mal an. Da liegt schon Staub drauf. Die Laufschuhe. Dein Buch. Die Leinwand. Wir rennen für jeden fremden Menschen da draußen. Für jede dumme E-Mail. Aber bei uns selbst sagen wir immer, irgendwann. Wir holen diese Kiste jetzt da raus. Du musst das nicht alleine tun. Theo. Sieh mich mal an. Ich spüre doch genau, wie weh das gerade tut.
1: Moin, Theo hier. Und ganz ehrlich, Sam trifft mich damit genau da, wo es richtig weh tut. Du kennst mich als den Typen, der sagt, zieh durch, mach den Plan, bau dir deine Gewohnheiten auf. Aber weißt du, was die bittere Wahrheit ist? Ich habe zu Hause seit 2 Jahren ein Fotoalbum liegen. Ein ganz normales, analoges Album. Mit Bildern von meinen Reisen, von Freunden. Momenten, die mir eigentlich alles bedeuten. Ich nehme es mir an jedem verdammten freien Tag vor. Und was mache ich stattdessen? Ich optimiere meine Notizen-App. Ich räume den Schreibtisch auf. Ich mache irgendeinen belanglosen Dreck. Nur um mich bloß nicht da dran zu setzen. Warum tun wir das? Weil die Dinge, die uns wirklich am Herzen liegen, uns verletzlich machen. Bei einer Excel-Tabelle kann man scheitern, ist doch scheißegal. Aber bei unseren eigenen Herzenssachen haben wir Todesangst, ihnen nicht gerecht zu werden. Schluss damit. Heute drehen wir den Spieß um. Du und ich. Heute machst du keine Überstunden für die Welt da draußen. Du gibst dir selbst eine 25-Minuten-Audienz. Hol die Gitarre raus, schlag die weiße Seite auf, mach die Farben auf. Es muss kein Meisterwerk werden. Es geht nur darum, deiner eigenen Seele zu zeigen, ich habe dich nicht vergessen. Sam, mach das Metronom an. Wir schenken uns diese 25 Minuten jetzt selbst.
0: Handy stumm. Welt draußen, auf Pause. Das hier ist deine Zeit. Kein Druck, kein Leistungsnachweis. Nur du und die Sache, die du liebst. 3, 2, 1. Dein Rendezvous mit dir selbst läuft ab.

0: Lass die Hände kurz genau da, wo sie sind. Schau auf das, was du gerade gemacht hast. Drei Akkorde, eine halbe Skizze, ein einziger, geschriebener Absatz. Ganz egal, wie viel es war. Du hast es nicht aufgeschoben. Du hast dir selbst den Vorrang gegeben. Und genau das ist der größte Sieg der ganzen Woche. Uns hat passend dazu eine Sprachnachricht von Clara aus Leipzig erreicht. Hör dir das mal an.
1: Hey Flow FM. Boah, danke. Ich hab's nach Theos Ansage heulend an mein altes E-Piano gesetzt. Ich hab seit über einem Jahr keine Taste mehr angerührt. Weil ich immer dachte, du musst doch erst noch de Bude fetsch machen. Ich hab gerade 25 Minuten einfach nur so vor mich hingeklimpert. Ich hatte völlig vergessen, wer ich eigentlich bin, wenn ich mal keine To-Dos abarbeite. Danke, dass ihr mich da wieder dran erinnert habt.
0: Clara, danke dir. Mehr gibt es dazu eigentlich gar nicht zu sagen. Leo, erklär uns das doch mal wissenschaftlich. Warum verleugnen wir unsere eigenen Herzensprojekte eigentlich immer zugunsten von fremden Aufgaben?
2: Hi, Leo hier. Und ganz ehrlich, Claras Nachricht berührt mich gerade selbst extrem tief. Schau mal, was Clara da beschreibt, nennt die Kognitionspsychologie externalisierte Selbstwirksamkeit. Unser Gehirn giert nach Bestätigung von außen. Wenn dein Chef dir eine Mail schickt oder die Waschmaschine piept, bekommst du eine sofortige soziale oder funktionale Rückmeldung. Erledigt. Haken dran. Lob kassiert. Aber dein privates Herzensprojekt? Dein Buch? Dein Instrument? Deine Skizzen? Dafür gibt es keine externe Deadline. Niemand steht hinter dir und fordert es ein. Es existiert. Ganz allein für dich. Und genau hier schnappt diese fiese Falle zu. Wir sind seit Jahrtausenden darauf konditioniert, fremden Erwartungen den Vorrang zu geben, weil das früher unser nacktes Überleben in der Gruppe gesichert hat. Deine eigenen Herzenswünsche stuft dein Gehirn fälschlicherweise als nicht überlebenswichtig ein. Die Psychologie nennt das den schleichenden Selbstverrat. Wenn du deine eigenen Träume jahrelang aufschiebst, signalisiert du deinem Unterbewusstsein jeden einzelnen Tag, meine eigenen Bedürfnisse sind wertlos. Und genau das frisst sich irgendwann als tiefe innere Leere fest. Völlig egal, wie erfolgreich du im Job bist. Deshalb ist Theos 25 Minuten Audienz das beste Gegenmittel der Welt. Du beweist dir damit selbst wieder, dass du zählst. Hol deine Kiste aus dem Keller. Mach Platz für das, was dich im Kern ausmacht. Bis zum nächsten Mal.

Hey, Sam ist wieder am Start. Willkommen zurück in unserer Fokuszone. Merk dir dieses Gefühl von eben ganz genau. Eben war da vielleicht noch dieses schwere Brett vor dem Kopf und jetzt gleitest du da durch, als gäbe es keine Reibung mehr. Wenn der Flow einmal greift, entsteht dieser unglaubliche Sog nach vorne. Derweil im Kopf ist frei, der Sound hält den Takt, du bist jetzt mittendrin und genau da bleiben wir auch. Lass uns diesen Schwung nutzen und die wichtigste Sache des Tages gemeinsam rocken. Die nächsten 25 Minuten gehören exklusiv dir, deiner Energie und deinem aktuellen Projekt. Viel Erfolg, wir hören uns gleich. Ablenkung bleibt stumm, Flow bleibt auf Anschlag. 3, 2, 1. Unser Fokussprint läuft ab. Jetzt. Ich surfe die Welle mit dir mit. Zieh durch.

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Setz die Kopfhörer auf. Mach die Augen zu und lehn dich einfach mal zurück. Spürst du, wie sich der Puls sofort anpasst? Wir haben unter der Woche ja immer diesen Spruch, Flow FM bringt dich in den Arbeitsfokus. Aber wisst ihr, was das Verrückte ist? Am Wochenende bekommen wir die meisten Nachrichten nicht aus den Büros, sondern von Leuten, die auf der Couch liegen, Kaffee kochen oder im Garten werkeln. Sogar unser eigener Chef, Grüße gehen raus an Sebastian, hat letztens gebeichtet, er macht Flow FM am Samstagvormittag als allererstes an. Nicht zum Arbeiten, sondern um die Woche aus dem System zu spülen. Schön, dass du da bist. Ich bin Sam und heute geht es um das heimliche Herzstück unseres Senders, diese Musik.

0: Theo, du bist doch am Wochenende genauso drauf. Sag bloß, du hörst uns privat.
1: Moin, Theo hier. Und ja, schuldig im Sinne der Anklage. Sebastian hat völlig recht. Ich stehe samstags morgens in der Küche, schnippel Gemüse oder repariere mein Fahrrad und ich hab Flow FM auf den Ohren. Warum? Weil der

0: ist am Freitagabend komplett überreizt. Und wenn du am Wochenende einfach nur in Stille da sitzt, fängt der Kopf sofort an zu rattern. Musik mit Texten hilft da oft nicht, weil dein Sprachzentrum sofort wieder mitdenkt und analysiert. Aber dieser Flow FM Sound, das ist kein Krach, das ist wie ein sanfter Filter für die Umwelt. Mein Tool für diesen Wochenendblock? Wir machen jetzt die Klangdusche. Keine Aufgaben. Egal, ob du wie Sebastian deinen Kaffee genießt, den Balkon bepflanzt oder einfach nur da liegst. Setz die besten Kopfhörer auf, die du hast. Lass die Außenwelt draußen. Die nächsten 25 Minuten gibt es keine To-Dos. Nur der Sound und du. Sam, dreh den Bass ein Stückchen höher. Wir tauchen ab.
1: Volume ab, Welt stumm. Lass dich einfach fallen. Du musst nichts tun. Du bist genau richtig, wo du bist. Die Musik übernimmt ab jetzt das Steuern für dein Gehirn. 3, 2, 1. Tauch ab in den Klang. Jetzt.

0: noch kurz in dieser Schwingung. Fühlt sich an, als hätte jemand den Kopf einmal auf links gedreht und durchgelüftet, oder? Der Kiefer ist entspannt, der Nacken lässt los. Und weil wir vorhin über ihn gesprochen haben, schaut mal, wer uns vorhin direkt aus seinem Wochenende eine Nachricht in die Studio-App gedrückt hat. Unser lieber Chef Sebastian.
1: Moin Sam, moin Theo und Leo. Ja, danke fürs Bloßstellen im Opener. Aber ganz im Ernst, ich sitze gerade mit dem zweiten Cappuccino auf der Terrasse. Die Woche war die Hölle. Mein Kopf hat nur noch geglüht. Ich habe eben euren Beat angemacht, Augen zu, und nach 10 Minuten merkst du einfach, wie dieser ganze Druck aus dem Körper weicht. Für mich ist Flow FM am Wochenende reine Entspannung. Spielt bloß weiter so schöne Musik. Schönes Wochenende.
0: Liebe Grüße zurück, Chef. Und keine Sorge, wir arbeiten heute auch nicht. Aber Leo, jetzt mal ehrlich, warum wirkt diese spezielle Flow FM Musik eigentlich so krass auf uns? Was passiert da biochemisch im Gehirn, wenn dieser Sound läuft?
2: Hi zusammen, Leo hier und danke an Sebastian für den Beweis aus der Praxis. Denn was er und ihr alle da gerade erlebt, ist reine Physik und Neurobiologie. Der Sound von Flow FM ist ja kein Zufallsprodukt. Wir nutzen Tracks, die exakt im Bereich von 60 bis 80 Schlägen pro Minute, BPM, getaktet sind. Warum genau das? Weil das exakt der Frequenz eines gesunden, entspannten Ruhepulses entspricht. Unser Gehirn reagiert auf akustische Rhythmen über einen Effekt namens Brainwave Entrainment, neuronale Synchronisation. Wenn monotone, melodische Frequenzen ohne störenden Gesang auf die Ohren treffen, passen sich deine eigenen Gehirnwellen automatisch dem Beat an. Statt der hektischen, zackigen Beta-Wellen, die unter der Woche für Multitasking, Stress und Alarmbereitschaft sorgen, schaltet das Gehirn nach wenigen Minuten in den sogenannten Alpha-Wellenbereich, 8 bis 12 Hertz. Alpha-Wellen sind genau der Zustand zwischen Wachheit und tiefer Entspannung. Der präfrontale Kortex kühlt buchstäblich ab, die Amygdala fährt die Cortisolausschüttung runter und das Belohnungszentrum setzt ganz sanft Dopamin frei. Deshalb liebt Sebastian und lieben so viele von euch diese Tracks am Wochenende. Weil diese Musik das Gehirn streichelt, statt es zu fordern. Es ist kognitive Entlastung auf Knopfdruck. Hört auf unseren Chef, bleibt im Beat, lasst euch treiben und genießt euer Wochenende. Bis nächste Woche.

Ich bin's, deine Sam. Willkommen zurück. Schau dich mal ganz kurz um. Merkst du, wie leise die Welt um dich herum plötzlich geworden ist? Das ist der Moment, in dem die Magie passiert. Dein Gehirn hat vom anstrengenden Denken auf puren Instinkt umgeschaltet. Die Hände wissen, was sie tun. Die Gedanken greifen wie Zahnräder ineinander. Es läuft einfach. Genau diese Trance ist es, die so unfassbar süchtig macht. Du musst dich nicht mehr quälen oder zwingen. Du darfst jetzt einfach zuschauen, wie deine beste Arbeit wie von selbst entsteht. Ich nehme dich an die Hand und wir gleiten direkt weiter durch diesen Raum. Kopfhörer auf. Lass uns diesen Lauf bis zum Ende auskosten. 3, 2, 1. Dein zweiter Fokussprint läuft ab. Jetzt lass den Autopiloten rollen. Bis gleich.

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0: kannst, mach mal ganz kurz die Augen zu. Wirklich. Schließ sie für 3 Sekunden. Und? Was war das Erste, was eben in der Dunkelheit aufgetaucht ist? Wieder diese eine Mail, die als Entwurf rumliegt, weil jedes einzelne Wort falsch klingt? Der halbe Nebensatz vom Chef vorgestern um 4:30, der dir heute noch im Nacken sitzt? Oder dieser eine Abgabetermin, der dich nachts um 3 anstarrt wie ein hungriger Hund? Schön, dass du da bist. Sam hier von Flow FM. Und falls du gerade mit einer Tasse Kaffee da sitzt und dich schlecht fühlst, weil du heute noch nichts Produktives getan hast, atme durch. Wir drei, Theo, Leo und ich, sind heute deine offizielle Erlaubnis, absolut gar nichts gebacken zu kriegen. Kein Plan, kein Hassel, einfach mal Leerlauf. Die Psychologie nennt das kognitives Perseverieren. Wir nennen es schlicht inneres Dauerfeuer. Dein Körper sitzt entspannt auf der Couch, trinkt Tee, aber dein Geist rennt wie ein aufgeschrecktes Huhn im Firmenflur auf und ab. Theo, du bist zwar hier im Studio, aber dein Kopf hat kein Wochenende. Ich sehe doch, wie du seit 5 Minuten denselben Stift in der Hand drehst und ins Leere starrst. Du kennst das bestimmt. Man sitzt da, starrt an die Wand und im Kopf läuft der Film von Donnerstag weiter. Theo, wo bist du gerade wirklich?
1: Moin, Theo hier. Und Sam? Triff mich ruhig noch ein bisschen härter. Du hast ja recht. Ich stand eben draußen vor der Tür und bin im Kopf zum 4. Mal diese verdammte Diskussion durchgegangen. Dienstag, Meeting. Und weißt du, was das Schlimmste ist? Du merkst genau, wie die Gedanken kreisen. Die Unruhe kriecht hoch. Und was macht die Hand? Völlig automatisch zieht das Handy raus. Nur ganz kurz gucken, ob eine Mail kam. Bumm, genau in der Sekunde hat die Schleife wieder Futter. Das ist kein Check mehr, das ist pure Sucht. Wir füttern das Monster im Kopf mit noch mehr Dreck. Aber schau mich an, wir stoppen das jetzt, du und ich, zusammen. Mein Werkzeug für dich heute? Nenn es Kopfquarantäne. Hol dir kurz ein Blatt Papier, ganz normales Schmierpapier, völlig egal. Und jetzt nimmst du genau diese 3-4 Gedankenbrocken und schreibst sie ungefiltert auf, Wort für Wort. Einfach raus aus der Birne. Und dann ziehst du mit dem Stift einen fetten, dicken Kasten drumherum. Quarantäne. Schreib drüber, gedacht, geparkt, bis Montag gesperrt. Und wenn dein Daumen gleich wieder zuckt, Richtung Postfach, sag dir ganz bewusst, da steht absolut nichts drin, was heute die Welt rettet. Sam, nimm uns mit ins Priming. Wir lüften jetzt den Dachboden.
0: Papier beschrieben. Kasten drum. Quarantäne aktiv. Lass mal die Hände ganz flach auf deine Oberschenkel sinken. Spür den Boden unter deinen Füßen. Die Arbeit ist nicht hier. Hier ist nur dein Atem, dein Raum, deine Stille. Die nächsten 25 Minuten gehören dem großen, weiten Nichts. 3, 2, 1. Lass die Gedanken los.

0: Bleib noch kurz genauso sitzen. Merkst du, wie der Nebel sich langsam lichtet? Der Kopf wird schwerer, aber auf eine gute, friedliche Art. Dass dieses ständige mentale Kaugummi-Kauen eine echte Volkskrankheit ist, zeigt eine Nachricht von Felix aus Hannover, die uns eben erreicht hat.
1: Moin FloFM-Team. Danke für diese Worte. Ich sitze seit heute früh mit meiner Tochter im Zoo. Und ich war keine einzige Sekunde wirklich bei ihr. Ich habe im Kopf ständig an einer Budgetpräsentation für übernächste Woche rumgedacht. Als Theo meinte, dass dieses Mail-Checken nur Futter für das Monster ist, hat's mir echt die Augen geöffnet. Ich habe mein Diensthandy jetzt im Handschuhfach vom Auto eingesperrt. Wir gehen jetzt Eis essen. Danke.
0: Felix, genieß das Eis. Deine Tochter wird sich an diesen Nachmittag erinnern. An deine Budgetpräsentation. In 2 Jahren kein einziger Mensch mehr. Leo, nimm uns mal mit ins Gehirn. Warum beißen sich diese Arbeitsschleifen eigentlich so rabiat in unseren Synapsen fest, selbst wenn wir frei haben?
2: Hi, Leo hier. Und ganz kurz an Felix. Genau das war die einzig richtige Entscheidung. Schau mal, was Felix und Theo da beschreiben, nennt die Arbeitspsychologie Work-Related Rumination. Arbeitsbezogenes Grübeln. Und Ruminieren kommt wörtlich aus der Biologie, vom Wiederkäuen einer Kuh. Professor Mark Cropley aus England hat das jahrelang erforscht und er unterscheidet im Grunde 2 Dinge. Das eine ist problemlösendes Nachdenken. Du stehst unter der Dusche, hast plötzlich eine zündende Idee, freust dich, schreibst sie kurz auf. Völlig in Ordnung. Das andere ist das affektive Grübeln. Und das ist die Falle. Genau dieselben Sorgen, unvollendeten Aufgaben und Deadlines rotieren in einer negativen Endlosschleife im Kopf, ohne jemals zu einer echten Lösung zu führen. Und warum greifen wir dann reflexartig zum Handy oder ins Postfach? Weil unser Gehirn diese quälende Unsicherheit schlichtweg nicht aushält. Wir hoffen insgeheim, vielleicht hat der Kollege geantwortet. Vielleicht ist das Problem von alleine weg. Aber die Hirnforschung zeigt knallhart das Gegenteil. Jeder einzelne Blick in den Posteingang feuert neue Mikroreize ab. Du schüttest wieder eine Dosis Cortisol aus. Dein Arbeitsspeicher bleibt randvoll. Du hältst die Wunde quasi absichtlich offen. Und genau deshalb funktioniert Theos Quarantänekasten so genial. Wenn du diese Gedanken aufschreibst und das Smartphone physisch wegsperrst, entziehst du diesem inneren Feuer den Sauerstoff. Dein Gehirn merkt endlich, hier draußen gibt es gerade absolut nichts zu bekämpfen. Erst dann schaltet dein Nervensystem in die echte Tiefenregeneration. Sperr die Arbeit weg. Lass das Wiederkäuen sein. Hab ein wunderbares, freies Wochenende. Wir hören uns nächste Woche.

Sam hier. Schön, dass du wieder am Start bist. Und sag mal, zieht es dich nicht auch schon wieder magisch zurück an die Tastatur? Du hast Ovalm die Ziellinie zum ersten Mal vor Augen gesehen. Vorhin war die Aufgabe noch ein riesiger, unüberwindbarer Berg. Und jetzt ist da dieser magnetische Sog, dieses Ding heute einfach komplett zu vernaschen. Das ist der ultimative Kick am Deep Work, wenn das Chaos aufhört und die Lösung plötzlich glasklar vor dir liegt. Wir fackeln jetzt nicht lange, wir lassen das Feuer brennen. Ich hole dich sofort zurück in diesen Flow. Kein Blick zurück. Nur du, dein Projekt und der Beat. 3, 2, 1. Unser Fokussprint läuft ab. Jetzt. Der Flow gehört dir.

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0: Sag mal, spürst du ihn auch schon? Diesen kleinen, kalten Kloß im Magen. Es ist Wochenende. Eigentlich hast du die Stunden für dich. Aber irgendwo zwischen dem Kaffee und dem Blick auf die Uhr schleicht sich dieser Schatten rein. Dieser fiese, leise Gedanke. Montag geht die ganze Tretmühle wieder von vorne los. Schön, dass du eingeschaltet hast. Sam hier von Flow FM. Und nein, wir drei wollen dir heute keine To-Do-Listen für die nächste Woche andrehen. Im Gegenteil. Wir drei sitzen heute bei dir im Zimmer, um diesen ungebetenen Gast namens Sonntagsblues hochkant vor die Tür zu setzen. Theo sitzt mir gegenüber und ich sehe an seinem Blick schon wieder ganz genau, wir haben heute schon wieder heimlich unseren Kalender gecheckt. Theo, mal ehrlich, du auch, oder?
1: Erwischt, Sam. Total erwischt. Moin, Theo hier. Und ja, volle Breitseite. Ich saß ungelogen eben um 15:15 der Couch. Meine Freundin erzählt mir was und ich? Ich war mit dem Kopf schon bei den Mails für morgen früh. 9 Uhr. Vorsortieren. Ich hab gemerkt, wie mein Herzschlag hochging. Die Schultern bretthart verspannt. Und weißt du, was das absolut Kranke daran ist? Es passiert überhaupt nichts. Niemand stirbt. Aber was machen wir? Wir schenken diesem Montag einfach ein Drittel unseres restlichen Wochenendes. Wir leiden quasi im Vorverkauf völlig umsonst. Schau mich an. Wir machen heute keine klugen Produktivitätshacks. Wir machen jetzt aktiven Selbstschutz. Du und ich. Gegen diesen typischen Sunday Blues. Der Montagstresor. Nimm dir gleich ein ganz normales Blatt Schmierpapier. Völlig egal, wie es aussieht. Schreib da exakt 3 Dinge drauf. Genau die 3 Brocken, die dir morgen früh als erstes im Magen liegen. Die dir gerade den Kopf vollmüllen. Schreib sie auf. Und dann faltest du diesen Zettel zusammen. Leg ihn in eine Schublade. Und mach die Schublade zu. Und dann sagst du dir ganz bewusst, Montag, du bist notiert. Ich kümmere mich um dich, wenn du dran bist. Aber heute hast du Hausverbot. Wir schenken dem Montag keine einzige Sekunde mehr von unserem Sonntag. Sam, gib uns den Raum. Hol uns zurück ins Hier und Jetzt.
0: Zettel liegt in der Schublade. Tür zu. Schau dich mal kurz in deinem Raum um. Was siehst du? Deine Couch, dein Tee, dein Leben. Morgen existiert noch gar nicht. Es gibt nur jetzt. Die nächsten 25 Minuten gehören nur deiner Gegenwart. Musik an, Sorgen aus. 3, 2, 1. Hol dir deinen Sonntag zurück. Jetzt.

0: Und bleib genauso. Lass die Kiefer locker. Lass die Stirn glatt werden. Du bist hier. Der Sonntag gehört immer noch dir. Dass wir mit diesem Sonntagsblues absolut nicht allein sind, zeigt eine Voicemail, die uns vor 10 Minuten aus Dortmund erreicht hat. Hör mal bei Basti rein.
1: Hey, Flow FM, danke. Ich lag gerade echt mit Panik im Bett wegen einem dummen Kundenmeeting morgen früh. Ich war schon kurz davor, den Laptop aufzuklappen. Nach Theos Ansage habe ich das Thema auf einen Post-it gekritzelt, den Zettel unter mein Mauspad geschoben und den Laptop ins Regal gepackt. Auf einmal fällt dieser ganze Druck von mir ab. Ich gehe mir jetzt eine Pizza holen. Morgen früh wird schon.
0: Danke dir, Basti. Guten Appetit nach Dortmund. Genauso holt man sich sein Wochenende zurück. Leo, jetzt musst du uns das aber mal aufdröseln. Warum macht unser Kopf diesen Blödsinn eigentlich? Warum bekommen so viele von uns am Sonntagnachmittag diese regelrechte Vorabpanik?
2: Hi, Leo hier. Und ganz kurz zu Basti. Die Pizza hast du dir mehr als verdient. Schau mal, was du an so einem typischen Sonntagnachmittag spürst, ist absolut kein persönliches Versagen. Es ist pure Biologie, sogenannter antizipatorischer Stress. Neurologisch passiert da Folgendes in deinem Kopf. Wenn du am Wochenende zur Ruhe kommst, schaltet dein Gehirn in das sogenannte Default Mode Network. Das ist das Ruhezustandsnetzwerk für Selbstreflexion. Eigentlich soll das zur Erholung dienen. Aber wenn deine Woche vollgepackt und stressig war, schlägt deine Amygdala Alarm, unser uraltes Angstzentrum. Sie scannt die Zukunft panisch nach Gefahren ab. Und weißt du, was das absolut Verrückte daran ist? Dein Gehirn kann nicht unterscheiden zwischen einem echten Problem im Hier und Jetzt und der reinen Vorstellung davon in deinem Kopf. Wenn du sonntags um 17 Uhr an das stressige Meeting von morgen denkst, schüttet dein Körper genau in dieser Sekunde Cortisol und Adrenalin aus. Du durchlebst den Montagsstress also doppelt. Einmal völlig umsonst in deiner Fantasie und morgen nochmal in echt. Du brennst deine Erholung regelrecht nieder. Und genau deshalb ist Theos Zetteltrick kognitionspsychologisch so genial. Wir nennen das in der Forschung Externalisierung. Das physische Aufschreiben und Wegsperren signalisiert deinem präfrontalen Kortex, alles gut, die Information ist sicher verstaut, du musst nicht mehr im Alarmmodus bleiben. Genieß den Rest von deinem Sonntag. Er gehört ganz allein dir. Montag hat noch Pause. Wir hören uns nächste Woche.

Hey, ich bin's, deine Sam. Willkommen zurück. Spürst du, was da gerade in deinem Kopf passiert ist? Das war kein Zufall. Das ist die pure Biochemie des Flows. Dein Gehirn hat gemerkt, wenn der ganze Ballast weg ist, fühlt sich Arbeit plötzlich federleicht an. Das Dopamin fließt. Und spürst du das? Dein Kopf will genau jetzt mehr. Flow macht im besten Sinne süchtig. Du bist warm gelaufen, der innere Widerstand ist komplett weggeblasen. Warum diese Welle abbrechen, wenn sie dich gerade wie von selbst trägt? Lass mich dich direkt wieder reinholen. Wir klinken uns gemeinsam ein. Runde 2. Die nächsten 25 Minuten gehören exklusiv dir, deiner Energie und deinem aktuellen Projekt. Viel Erfolg, wir hören uns gleich. Lass dich fallen. Der Beat übernimmt. Bis gleich. 3, 2, 1. Unser zweiter Fokussprint läuft ab. Jetzt!

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0: 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Lass mal ganz kurz die Schultern fallen. Siehst du? Du hast gar nicht gemerkt, dass sie fast an deinen Ohren geklebt haben. Und jetzt leg das Handy für 10 Sekunden auf den Bauch. Nicht sperren, einfach nur hinlegen. Fühlt sich falsch an, oder? Fast wie verboten. Sam, ich kann jetzt nicht einfach rumliegen. Ich müsste Wäsche waschen, Mails vorarbeiten, irgendwas Sinnvolles tun. Mein ganzes Leben zieht an mir vorbei. Atme aus. Schön, dass du hier bist. Sam von Flow FM. Und nein, du musst heute überhaupt nichts beweisen. Wir drei, Theo, Leo und ich, ziehen jetzt zusammen den Stecker. Denn dieses giftige Gefühl, dass selbst deine Erholung noch ein Projekt sein muss, das schalten wir jetzt ab. Theo starrt mich gerade an, als hätte ich ihn beim Klauen erwischt. Theo, sei ehrlich. Welche Deadline rechnest du im Kopf gerade heimlich durch?
1: Moin, Theo hier. Ganz ehrlich, Sam trifft mich damit mitten ins Mark. Ich predige dir hier jede Woche Fokus, Disziplin, Deep Work. Aber weißt du, worin ich der absolut schlechteste Mensch der Welt bin? Im Nichtstun. Ungelogen. Ich saß letzten Sonntag mit einem Kaffee auf dem Balkon, schaue in die Sonne und nach genau 4 Minuten fühle ich mich wie ein Versager. Weil ich nicht mindestens einen Podcast über Finanzen höre oder meine Laufschuhe schnüre. Mein Gehirn sagt mir eiskalt, Faulheit ist verboten. Aber weißt du was? Das ist krank. Erholung ist keine Belohnung, die wir uns erst mit 60 Stunden Schuften verdienen müssen. Erholung ist ein verdammtes biologisches Grundrecht. Deshalb machen wir heute das radikalste Experiment, das wir bei Flow FM je gemacht haben. Einen 25 Minuten Erlaubnissprint. Du und ich. Such dir genau eine Sache aus, die absolut keinen Zweck erfüllt. Ein Comic, ein dummer Film, ein langes Bad oder einfach nur aus dem Fenster starren. Und für diesen fiesen Kontrollfreak in deinem Kopf schreiben wir jetzt einen mentalen Erlaubniszettel. Für die nächsten 25 Minuten ist deine einzige offizielle Arbeitsaufgabe, absolut unproduktiv zu sein. Kein schlechtes Gewissen, Sam. Gib uns den Takt zum Loslassen.
0: Puh, danke, Theo. Das brauchte ich heute auch. So, To-Do-Liste umgedreht. Handy, Display nach unten, ab in die Jackentasche. Du bist kein Roboter. Du bist ein Mensch. Und du musst hier gerade überhaupt niemandem etwas beweisen. 3, 2, 1, dein Raum für pure, zweckfreie Zeit öffnet sich. Jetzt.

0: Bleib noch genauso liegen. Nicht aufspringen. Spür mal kurz nach innen. Lebt die Welt noch? Ja. Ist irgendwas explodiert, nur weil du 25 Minuten lang einfach nur da warst? Nein. Du hast dir gerade ein Stück deiner eigenen Freiheit zurückgeholt. Und schau mal, wie vielen es da draußen ganz genauso geht. Uns hat eine Sprachnachricht von Jonas aus Köln erreicht.
1: Hey Flow FM Crew, danke für diesen Weckruf. Ich lag eben auf dem Sofa und wollte eigentlich nur die neue Folge meiner Serie gucken. Aber ich habe ständig mein Handy gegriffen, um parallel Mails zu checken, damit es sich nützlich anfühlt. Nach Theos Zettelidee habe ich das Handy ins Nebenzimmer verbannt und zum ersten Mal seit Monaten eine Folge geschaut, ohne mich wie ein fauler Schmarotzer zu fühlen. Mein Gott, tat das gut.
0: Jonas, danke dir. Du sprichst Millionen Menschen aus der Seele. Aber Leo, jetzt mal Butter bei die Fische. Warum fühlen wir uns eigentlich so furchtbar schuldig, sobald wir einfach mal die Beine hochlegen? Erklär uns das mal wissenschaftlich.
2: Hi, Leo hier. Und ganz ehrlich, Jonas, ich fühle das zu 100%. Schau mal, was du da gespürt hast, nennt die Psychologie die Idleness Aversion, die panische Angst vor dem reinen Nichtstun. Professor Christopher See aus Chicago hat dazu mal ein geniales Experiment gemacht. Er stellte Probanden nach einer Aufgabe vor eine ganz simple Wahl. Entweder sie warten einfach 15 Minuten entspannt im Raum auf ihre Belohnung. Oder sie laufen einen weiten, völlig sinnlosen Weg zu einem anderen Gebäude, um sie abzuholen. Und weißt du, was passiert ist? Obwohl der Weg absolut sinnlos war, wählte die überwältigende Mehrheit die Bewegung. Warum? Weil unser Gehirn eine uralte, evolutionäre Panik vor Leerlauf hat. Wir sind darauf programmiert, niemals stillzustehen, immer nützlich zu sein. Nur, heute wird dieser alte Instinkt knallhart gegen uns verwendet. Wir haben von klein auf gelernt, nur wer leistet, ist wertvoll. Und wenn du jetzt einfach nur da liegst, feuert deine Amygdala Alarmsignale ab, als würdest du die Sippe im Stich lassen. Wir verwechseln pure Ruhe plötzlich mit Wertlosigkeit. Aber neurologisch ist exakt das Gegenteil wahr. Wenn du zweckfrei daliegst oder einfach einen Film schaust, schaltet dein Gehirn in das sogenannte Default Mode Network. Genau dann reparieren sich deine Synapsen. Dein Unterbewusstsein sortiert Gefühle. Neue Kreativität wächst heran. Nichtstun ist keine Faulheit. Es ist essentielle Systempflege für deine Seele. Zerreiß deine innere Stechuhr. Genieß dein Wochenende ganz ohne schlechtes Gewissen. Wir hören uns nächste Woche.

Hallo Sam hier. Schön, dass du wieder da bist. Wahnsinn, wie sich das Zeitgefühl einfach auflöst, sobald man im Flow ist, oder? Dass in Runde 1 diesen magischen Punkt geknackt, an dem du nicht mehr gegen die Aufgabe kämpfst, sondern komplett mit ihr verschmilzt. Kein Zweifel, kein Zögern mehr. Und das Geniale an Runde 2, du musst nicht mehr mühsam anlaufen, du stehst schon mitten im Fluss. Ich hole dich jetzt direkt wieder rüber auf die andere Seite der Glaswand. Kopfhörer auf, wir tauchen noch eine Etage tiefer ab. Die nächsten 25 Minuten gehören exklusiv dir, deiner Energie und deinem aktuellen Projekt. Viel Erfolg, wir hören uns gleich. Hände an die Tasten, Kopf auf Empfang. 3, 2, 1, dein Fokussprint läuft ab. Jetzt.

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0: Lass für die nächsten Minuten mal den Druck beiseite und lass den Kaffee kurz sacken. Keine To-Do-Listen heute. Kein Chef, keine Deadlines. Theo, Leo und ich sind heute nicht hier, um dich durch die nächste Arbeitsphase zu peitschen. Heute geht es um die wichtigste Zeit der Woche. Deine eigene. Aber Hand aufs Herz, wie oft sitzt du am Wochenende da, willst dich eigentlich erholen und scrollst dich stattdessen 2 Stunden durch TikTok oder Instagram, nur um dich danach noch leerer zu fühlen? Wir nennen das die Freizeitfalle. Theo, wie retten wir uns heute vor dem Bildschirm?
1: Moin, Theo hier. Keine Sorge, ich will dich heute ganz sicher nicht zum Arbeiten bringen. Aber machen wir uns doch nichts vor. Passives Berieseln ist keine echte Erholung. Dein Gehirn will am Wochenende keinen toten Leerlauf. Es will einen anderen Reiz. Echtes Abschalten entsteht erst dann, wenn du dich in etwas vertiefst, das dir wirklich Freude macht. Endlich mal 25 Minuten völlig ungestört in deinem Buch versinken. Das alte Skizzenbuch rausholen oder einfach mal ganz ohne Kopfhörer auf dem Balkon sitzen und einen Tee trinken. Hier ist unser Deal für diesen Sprint. Du und ich. Such dir genau eine Sache aus, die deiner Seele jetzt gut tut. Leg das Smartphone weg, ab in die Schublade damit. 25 Minuten, 0 Benachrichtigungen, nur für dich. Gönn dir diesen Raum. Sam, gib uns den Takt.
0: Smartphone stumm, Tasse in die Hand. Kein Müssen, nur Dürfen. Die nächsten 25 Minuten gehören dir und deiner Ruhe. 3, 2, 1. Deine Auszeit beginnt.

0: und stopp. Spürst du, wie der Puls runtergeht? Genau so fühlt sich ein echtes Wochenende an. Uns hat gerade eine Sprachnachricht von Timo aus Hamburg erreicht. Hör mal rein.
1: Moin Crew. Normalerweise verballere ich das Wochenende komplett mit Reels im Bett. Nach Theos Ansage habe ich mein Handy weggelegt und mich für 25 Minuten ans Klavier gesetzt. Ich war so tief drin, der Tag fühlt sich jetzt schon doppelt so lang und entspannt an. Danke euch.
0: Liebe Grüße nach Hamburg, Timo. Genau das ist der ganze Trick. Leo, warum tut uns dieses bewusste Abtauchen am Wochenende eigentlich so unendlich viel besser als die stumpfe Couchberieselung?
2: Hi, Leo hier. Und ganz ehrlich, Timos Erfahrung am Klavier ist neurologisch sonnenklar. Schau mal, unser Gehirn kann sich durch reines Rumliegen oft überhaupt nicht erholen. In der Regenerationsforschung unterscheiden wir nämlich zwei völlig verschiedene Dinge. Passive Betäubung und aktive Erholung. Wenn du sonntags stundenlang durchs Handy scrollst, ballert Social Media ohne Pause unzählige Mikroreize auf deinen visuellen Kortex. Dein Körper liegt zwar still auf der Couch, aber dein Gehirn steckt im reinsten Hochleistungsverarbeitungsstress. Aber was passiert, wenn du dich aktiv in eine analoge Sache vertiefst? Ein Buch, ein Handwerk, das Klavier, wie bei Timo. Genau dann schaltet dein Nervensystem in den sogenannten Rest-and-Digest-Modus, den Parasympathikus. Dein Cortisolspiegel sackt nachweisbar in den Keller. Und dein Gehirn füllt seine Dopaminspeicher wieder nachhaltig auf. Ganz ohne Kater danach. Theo hat vollkommen recht. Echte Erholung braucht deine volle Präsenz. Kein flackerndes Display. Genieß den Rest von deinem Wochenende ganz analog. Wir hören uns nächste Woche.

Sam ist wieder am Start. Wir kommen zurück in unsere Fokuszone. Merk dir dieses Gefühl von eben ganz genau. Eben war da vielleicht noch dieses schwere Brett vor dem Kopf und jetzt gleitest du dadurch, als gäbe es keine Reibung mehr. Wenn der Flow einmal greift, entsteht dieser unglaubliche Sog nach vorne. Derweil im Kopf ist frei, der Sound hält den Takt, du bist jetzt mittendrin und genau da bleiben wir auch. Lass uns diesen Schwung nutzen und die wichtigste Sache des Tages gemeinsam rocken. Die nächsten 25 Minuten gehören exklusiv dir, deiner Energie und deinem aktuellen Projekt. Viel Erfolg, wir hören uns gleich. Ablenkung bleibt stumm. Flow bleibt auf Anschlag. 3, 2, 1. Unser Fokussprint läuft ab. Jetzt. Ich surfe die Welle mit dir mit. Zieh durch.

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0: Schön, dass du da bist. Lass die Schultern mal kurz fallen. Einfach nur atmen. Ich will dir heute nichts verkaufen. Keine Tipps, kein schneller, kein besser. Ganz im Gegenteil. Darf ich dir eine Frage stellen? Eine ganz ehrliche. Was ist da ganz tief vergraben, das du eigentlich so sehr liebst? Und du schiebst es weg. Seit Monaten. Die Gitarre. Schau sie mal an. Da liegt schon Staub drauf. Die Laufschuhe. Dein Buch. Die Leinwand. Wir rennen für jeden fremden Menschen da draußen. Für jede dumme E-Mail. Aber bei uns selbst sagen wir immer, irgendwann. Wir holen diese Kiste jetzt da raus. Du musst das nicht alleine tun. Theo, sieh mich mal an. Ich spüre doch genau, wie weh das gerade tut.
1: Moin, Theo hier. Und ganz ehrlich, Sam trifft mich damit genau da, wo es richtig weh tut. Du kennst mich als den Typen, der sagt, zieh durch, mach den Plan, bau dir deine Gewohnheiten auf. Aber weißt du, was die bittere Wahrheit ist? Ich habe zu Hause seit 2 Jahren ein Fotoalbum liegen. Ein ganz normales, analoges Album. Mit Bildern von meinen Reisen, von Freunden. Momenten, die mir eigentlich alles bedeuten. Ich nehme es mir an jedem verdammten freien Tag vor. Und was mache ich stattdessen? Ich optimiere meine Notizen-App. Ich räume den Schreibtisch auf. Ich mache irgendeinen belanglosen Dreck. Nur um mich bloß nicht da dran zu setzen. Warum tun wir das? Weil die Dinge, die uns wirklich am Herzen liegen, uns verletzlich machen. Bei einer Excel-Tabelle kann man scheitern, ist doch scheißegal. Aber bei unseren eigenen Herzenssachen haben wir Todesangst, ihnen nicht gerecht zu werden. Schluss damit. Heute drehen wir den Spieß um. Du und ich. Heute machst du keine Überstunden für die Welt da draußen. Du gibst dir selbst eine 25-Minuten-Audienz. Hol die Gitarre raus, schlag die weiße Seite auf, mach die Farben auf. Es muss kein Meisterwerk werden. Es geht nur darum, deiner eigenen Seele zu zeigen, ich habe dich nicht vergessen. Sam, mach das Metronom an. Wir schenken uns diese 25 Minuten jetzt selbst.
0: Handy stumm. Welt draußen, auf Pause. Das hier ist deine Zeit. Kein Druck, kein Leistungsnachweis. Nur du und die Sache, die du liebst. 3, 2, 1. Dein Rendezvous mit dir selbst läuft ab.

0: Lass die Hände kurz genau da, wo sie sind. Schau auf das, was du gerade gemacht hast. Drei Akkorde, eine halbe Skizze, ein einziger, geschriebener Absatz. Ganz egal, wie viel es war. Du hast es nicht aufgeschoben. Du hast dir selbst den Vorrang gegeben. Und genau das ist der größte Sieg der ganzen Woche. Uns hat passend dazu eine Sprachnachricht von Clara aus Leipzig erreicht. Hör dir das mal an.
1: Hey Flow FM. Boah, danke. Ich hab's nach Theos Ansage heulend an mein altes E-Piano gesetzt. Ich hab seit über einem Jahr keine Taste mehr angerührt. Weil ich immer dachte, du musst doch erst noch de Bude fetsch machen. Ich hab gerade 25 Minuten einfach nur so vor mich hingeklimpert. Ich hatte völlig vergessen, wer ich eigentlich bin, wenn ich mal keine To-Dos abarbeite. Danke, dass ihr mich da wieder dran erinnert habt.
0: Clara, danke dir. Mehr gibt es dazu eigentlich gar nicht zu sagen. Leo, erklär uns das doch mal wissenschaftlich. Warum verleugnen wir unsere eigenen Herzensprojekte eigentlich immer zugunsten von fremden Aufgaben?
2: Hi, Leo hier. Und ganz ehrlich, Claras Nachricht berührt mich gerade selbst extrem tief. Schau mal, was Clara da beschreibt, nennt die Kognitionspsychologie externalisierte Selbstwirksamkeit. Unser Gehirn giert nach Bestätigung von außen. Wenn dein Chef dir eine Mail schickt oder die Waschmaschine piept, bekommst du eine sofortige soziale oder funktionale Rückmeldung. Erledigt. Haken dran. Lob kassiert. Aber dein privates Herzensprojekt? Dein Buch? Dein Instrument? Deine Skizzen? Dafür gibt es keine externe Deadline. Niemand steht hinter dir und fordert es ein. Es existiert. Ganz allein für dich. Und genau hier schnappt diese fiese Falle zu. Wir sind seit Jahrtausenden darauf konditioniert, fremden Erwartungen den Vorrang zu geben, weil das früher unser nacktes Überleben in der Gruppe gesichert hat. Deine eigenen Herzenswünsche stuft dein Gehirn fälschlicherweise als nicht überlebenswichtig ein. Die Psychologie nennt das den schleichenden Selbstverrat. Wenn du deine eigenen Träume jahrelang aufschiebst, signalisiert du deinem Unterbewusstsein jeden einzelnen Tag, meine eigenen Bedürfnisse sind wertlos. Und genau das frisst sich irgendwann als tiefe innere Leere fest. Völlig egal, wie erfolgreich du im Job bist. Deshalb ist Theos 25 Minuten Audienz das beste Gegenmittel der Welt. Du beweist dir damit selbst wieder, dass du zählst. Hol deine Kiste aus dem Keller. Mach Platz für das, was dich im Kern ausmacht. Bis zum nächsten Mal.

Hey, ich bin's, deine Sam. Willkommen zurück. Schau dich mal ganz kurz um. Merkst du, wie leise die Welt um dich herum plötzlich geworden ist? Das ist der Moment, in dem die Magie passiert. Dein Gehirn hat vom anstrengenden Denken auf puren Instinkt umgeschaltet. Die Hände wissen, was sie tun, die Gedanken greifen wie Zahnräder ineinander. Es läuft einfach. Genau diese Trance ist es, die so unfassbar süchtig macht. Du musst dich nicht mehr quälen oder zwingen. Du darfst jetzt einfach zuschauen, wie deine beste Arbeit wie von selbst entsteht. Ich nehme dich an die Hand und wir gleiten direkt weiter durch diesen Raum. Kopfhörer auf. Lass uns diesen Lauf bis zum Ende auskosten. 3, 2, 1. Dein zweiter Fokussprint läuft ab. Jetzt lass den Autopiloten rollen. Bis gleich.

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setz die Kopfhörer auf. Mach die Augen zu und lehn dich einfach mal zurück. Spürst du, wie sich der Puls sofort anpasst? Wir haben unter der Woche ja immer diesen Spruch, Flow FM bringt dich in den Arbeitsfokus. Aber wisst ihr, was das Verrückte ist? Am Wochenende bekommen wir die meisten Nachrichten nicht aus den Büros, sondern von Leuten, die auf der Couch liegen, Kaffee kochen oder im Garten werkeln. Sogar unser eigener Chef, Grüße gehen raus an Sebastian, hat letztens gebeichtet, er macht Flow FM am Samstagvormittag als allererstes an. Nicht zum Arbeiten, sondern um die Woche aus dem System zu spülen. Schön, dass du da bist. Ich bin Sam und heute geht es um das heimliche Herzstück unseres Senders, diese Musik.

0: Theo, du bist doch am Wochenende genauso drauf. Sag bloß, du hörst uns privat.
1: Moin, Theo hier. Und ja, schuldig im Sinne der Anklage. Sebastian hat völlig recht. Ich stehe samstags morgens in der Küche, schnippel Gemüse oder repariere mein Fahrrad und ich hab Flow FM auf den Ohren. Warum? Weil der Alltag unfassbar laut ist. Von Montag

0: Freunde einfach nur in Stille dasitzt, fängt der Kopf sofort an zu rattern. Musik mit Texten hilft da oft nicht, weil dein Sprachzentrum sofort wieder mitdenkt und analysiert. Aber dieser Flow-FM-Sound, das ist kein Krach, das ist wie ein sanfter Filter für die Umwelt. Mein Tool für diesen Wochenendblock? Wir machen jetzt die Klangdusche. Keine Aufgaben. Egal, ob du wie Sebastian deinen Kaffee genießt, den Balkon bepflanzt oder einfach nur da liegst. Setz die besten Kopfhörer auf, die du hast. Lass die Außenwelt draußen. Die nächsten 25 Minuten gibt es keine To-Dos. Nur der Sound und du. Sam, dreh den Bass ein Stückchen höher. Wir tauchen ab.
1: Volume ab, Welt stumm. Lass dich einfach fallen. Du musst nichts tun. Du bist genau richtig, wo du bist. Die Musik übernimmt ab jetzt das Steuern für dein Gehirn. 3, 2, 1. Tauch ab in den Klang. Jetzt.

0: Bleib noch kurz in dieser Schwingung. Fühlt sich an, als hätte jemand den Kopf einmal auf links gedreht und durchgelüftet, oder? Der Kiefer ist entspannt, der Nacken lässt los. Und weil wir vorhin über ihn gesprochen haben, schaut mal, wer uns vorhin direkt aus seinem Wochenende eine Nachricht in die Studio-App gedrückt hat. Unser lieber Chef Sebastian.
1: Moin Sam, moin Theo und Leo. Ja, danke fürs Bloßstellen im Opener. Aber ganz im Ernst, ich sitze gerade mit dem zweiten Cappuccino auf der Terrasse. Die Woche war die Hölle. Mein Kopf hat nur noch geglüht. Ich habe eben euren Beat angemacht, Augen zu, und nach 10 Minuten merkst du einfach, wie dieser ganze Druck aus dem Körper weicht. Für mich ist Flow FM am Wochenende reine Entspannung. Spielt bloß weiter so schöne Musik. Schönes Wochenende.
0: Liebe Grüße zurück, Chef. Und keine Sorge, wir arbeiten heute auch nicht. Aber Leo, jetzt mal ehrlich. Warum wirkt diese spezielle Flow FM Musik eigentlich so krass auf uns? Was passiert da biochemisch im Gehirn, wenn dieser Sound läuft?
2: Hi zusammen, Leo hier. Und danke an Sebastian für den Beweis aus der Praxis. Denn was er und ihr alle da gerade erlebt, ist reine Physik und Neurobiologie. Der Sound von Flow FM ist ja kein Zufallsprodukt. Wir nutzen Tracks, die exakt im Bereich von 60 bis 80 Schlägen pro Minute, BPM, getaktet sind. Warum genau das? Weil das exakt der Frequenz eines gesunden, entspannten Ruhepulses entspricht. Unser Gehirn reagiert auf akustische Rhythmen über einen Effekt namens Brainwave Entrainment, neuronale Synchronisation. Wenn monotone, melodische Frequenzen ohne störenden Gesang auf die Ohren treffen, passen sich deine eigenen Gehirnwellen automatisch dem Beat an. Statt der hektischen, zackigen Beta-Wellen, die unter der Woche für Multitasking, Stress und Alarmbereitschaft sorgen, schaltet das Gehirn nach wenigen Minuten in den sogenannten Alpha-Wellenbereich, 8 bis 12 Hertz. Alpha-Wellen sind genau der Zustand zwischen Wachheit und tiefer Entspannung. Der präfrontale Kortex kühlt buchstäblich ab, die Amygdala fährt die Cortisolausschüttung runter und das Belohnungszentrum setzt ganz sanft Dopamin frei. Deshalb liebt Sebastian und lieben so viele von euch diese Tracks am Wochenende, weil diese Musik das Gehirn streichelt, statt es zu fordern. Es ist kognitive Entlastung auf Knopfdruck. Hört auf unseren Chef, bleibt im Beat, lasst euch treiben und genießt euer Wochenende. Bis nächste Woche.

Sam hier. Schön, dass du wieder am Start bist. Und sag mal, zieht es dich nicht auch schon wieder magisch zurück an die Tastatur? Du hast Duweim die Ziellinie zum ersten Mal vor Augen gesehen. Vorhin war die Aufgabe noch ein riesiger, unüberwindbarer Berg. Und jetzt ist da dieser magnetische Sog, dieses Ding heute einfach komplett zu vernaschen. Das ist der ultimative Kick am Deep Work. Wenn das Chaos aufhört und die Lösung plötzlich glasklar vor dir liegt. Wir fackeln jetzt nicht lange, wir lassen das Feuer brennen. Ich hole dich sofort zurück in diesen Flow. Kein Blick zurück. Nur du, dein Projekt und der Beat. 3, 2, 1. Unser Fokussprint läuft ab. Jetzt. Der Flow gehört dir.

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0: kannst, mach mal ganz kurz die Augen zu. Wirklich. Schließ sie für 3 Sekunden. Und? Was war das Erste, was eben in der Dunkelheit aufgetaucht ist? Wieder diese eine Mail, die als Entwurf rumliegt, weil jedes einzelne Wort falsch klingt? Der halbe Nebensatz vom Chef vorgestern um 4:30, der dir heute noch im Nacken sitzt? Oder dieser eine Abgabetermin, der dich nachts um 3 anstarrt wie ein hungriger Hund? Schön, dass du da bist. Sam hier von Flow FM. Und falls du gerade mit einer Tasse Kaffee da sitzt und dich schlecht fühlst, weil du heute noch nichts Produktives getan hast, atme durch. Wir drei, Theo, Leo und ich, sind heute deine offizielle Erlaubnis, absolut gar nichts gebacken zu kriegen. Kein Plan, kein Hassel, einfach mal Leerlauf. Die Psychologie nennt das kognitives Perseverieren. Wir nennen es schlicht inneres Dauerfeuer. Dein Körper sitzt entspannt auf der Couch, trinkt Tee, aber dein Geist rennt wie ein aufgeschrecktes Huhn im Firmenflur auf und ab. Theo, du bist zwar hier im Studio, aber dein Kopf hat kein Wochenende. Ich sehe doch, wie du seit 5 Minuten denselben Stift in der Hand drehst und ins Leere starrst. Du kennst das bestimmt. Man sitzt da, starrt an die Wand und im Kopf läuft der Film von Donnerstag weiter. Theo, wo bist du gerade wirklich?
1: Moin, Theo hier. Und Sam? Triff mich ruhig noch ein bisschen härter. Du hast ja recht. Ich stand eben draußen vor der Tür und bin im Kopf zum 4. Mal diese verdammte Diskussion durchgegangen. Dienstag, Meeting. Und weißt du, was das Schlimmste ist? Du merkst genau, wie die Gedanken kreisen. Die Unruhe kriecht hoch. Und was macht die Hand? Völlig automatisch zieht das Handy raus. Nur ganz kurz gucken, ob eine Mail kam. Bumm, genau in der Sekunde hat die Schleife wieder Futter. Das ist kein Check mehr, das ist pure Sucht. Wir füttern das Monster im Kopf mit noch mehr Dreck. Aber schau mich an, wir stoppen das jetzt, du und ich, zusammen. Mein Werkzeug für dich heute? Nenn es Kopfquarantäne. Hol dir kurz ein Blatt Papier, ganz normales Schmierpapier, völlig egal. Und jetzt nimmst du genau diese 3-4 Gedankenbrocken und schreibst sie ungefiltert auf, Wort für Wort. Einfach raus aus der Birne. Und dann ziehst du mit dem Stift einen fetten, dicken Kasten drumherum. Quarantäne. Schreib drüber, gedacht, geparkt, bis Montag gesperrt. Und wenn dein Daumen gleich wieder zuckt, Richtung Postfach, sag dir ganz bewusst, da steht absolut nichts drin, was heute die Welt rettet. Sam, nimm uns mit ins Priming. Wir lüften jetzt den Dachboden.
0: Papier beschrieben. Kasten drum. Quarantäne aktiv. Lass mal die Hände ganz flach auf deine Oberschenkel sinken. Spür den Boden unter deinen Füßen. Die Arbeit ist nicht hier. Hier ist nur dein Atem, dein Raum, deine Stille. Die nächsten 25 Minuten gehören dem großen, weiten Nichts. 3, 2, 1. Lass die Gedanken los. Jetzt.

0: Bleib noch kurz genauso sitzen. Merkst du, wie der Nebel sich langsam lichtet? Der Kopf wird schwerer, aber auf eine gute, friedliche Art. Dass dieses ständige mentale Kaugummi-Kauen eine echte Volkskrankheit ist, zeigt eine Nachricht von Felix aus Hannover, die uns eben erreicht hat.
1: Moin FloFM-Team. Danke für diese Worte. Ich sitze seit heute früh mit meiner Tochter im Zoo und ich war keine einzige Sekunde wirklich bei ihr. Ich habe im Kopf ständig an einer Budgetpräsentation für übernächste Woche rumgedacht. Als Theo meinte, dass dieses Mail-Checken nur Futter für das Monster ist, hat's mir echt die Augen geöffnet. Ich habe mein Diensthandy jetzt im Handschuhfach vom Auto eingesperrt. Wir gehen jetzt Eis essen. Danke.
0: Felix, genieß das Eis. Deine Tochter wird sich an diesen Nachmittag erinnern. An deine Budgetpräsentation. In 2 Jahren kein einziger Mensch mehr. Leo, nimm uns mal mit ins Gehirn. Warum beißen sich diese Arbeitsschleifen eigentlich so rabiat in unseren Synapsen fest, selbst wenn wir frei haben?
2: Hi, Leo hier. Und ganz kurz an Felix. Genau das war die einzig richtige Entscheidung. Schau mal, was Felix und Theo da beschreiben, nennt die Arbeitspsychologie Work-Related Rumination. Arbeitsbezogenes Grübeln. Und Ruminieren kommt wörtlich aus der Biologie, vom Wiederkäuen einer Kuh. Professor Mark Cropley aus England hat das jahrelang erforscht und er unterscheidet im Grunde 2 Dinge. Das eine ist problemlösendes Nachdenken. Du stehst unter der Dusche, hast plötzlich eine zündende Idee, freust dich, schreibst sie kurz auf. Völlig in Ordnung. Das andere ist das affektive Grübeln. Und das ist die Falle. Genau dieselben Sorgen, unvollendeten Aufgaben und Deadlines rotieren in einer negativen Endlosschleife im Kopf, ohne jemals zu einer echten Lösung zu führen. Und warum greifen wir dann reflexartig zum Handy oder ins Postfach? Weil unser Gehirn diese quälende Unsicherheit schlichtweg nicht aushält. Wir hoffen insgeheim, vielleicht hat der Kollege geantwortet. Vielleicht ist das Problem von alleine weg. Aber die Hirnforschung zeigt knallhart das Gegenteil. Jeder einzelne Blick in den Posteingang feuert neue Mikroreize ab. Du schüttest wieder eine Dosis Cortisol aus. Dein Arbeitsspeicher bleibt randvoll. Du hältst die Wunde quasi absichtlich offen. Und genau deshalb funktioniert Theos Quarantänekasten so genial. Wenn du diese Gedanken aufschreibst und das Smartphone physisch wegsperrst, entziehst du diesem inneren Feuer den Sauerstoff. Dein Gehirn merkt endlich, hier draußen gibt es gerade absolut nichts zu bekämpfen. Erst dann schaltet dein Nervensystem in die echte Tiefenregeneration. Sperr die Arbeit weg. Lass das Wiederkäuen sein. Hab ein wunderbares, freies Wochenende. Wir hören uns nächste Woche.

Hey, ich bin's, deine Sam. Willkommen zurück. Spürst du, was da gerade in deinem Kopf passiert ist? Das war kein Zufall. Das ist die pure Biochemie des Flows. Dein Gehirn hat gemerkt, wenn der ganze Ballast weg ist, fühlt sich Arbeit plötzlich federleicht an. Das Dopamin fließt. Und spürst du das? Dein Kopf will genau jetzt mehr. Flow macht im besten Sinne süchtig. Du bist warm gelaufen, der innere Widerstand ist komplett weggeblasen. Warum diese Welle abbrechen, wenn sie dich gerade wie von selbst trägt? Lass mich dich direkt wieder reinholen. Wir klinken uns gemeinsam ein. Runde 2. Die nächsten 25 Minuten gehören exklusiv dir, deiner Energie und deinem aktuellen Projekt. Viel Erfolg, wir hören uns gleich. Lass dich fallen. Der Beat übernimmt. Bis gleich. 3, 2, 1. Unser zweiter Fokussprint läuft ab. Jetzt!

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0: Manchmal spürst du ihn auch schon. Diesen kleinen, kalten Kloß im Magen. Es ist Wochenende. Eigentlich hast du die Stunden für dich. Aber irgendwo zwischen dem Kaffee und dem Blick auf die Uhr schleicht sich dieser Schatten rein. Dieser fiese, leise Gedanke. Montag geht die ganze Tretmühle wieder von vorne los. Schön, dass du eingeschaltet hast. Sam hier von Flow FM. Und nein, wir drei wollen dir heute keine To-Do-Listen für die nächste Woche andrehen. Im Gegenteil. Wir drei sitzen heute bei dir im Zimmer, um diesen ungebetenen Gast namens Sonntagsblues hochkant vor die Tür zu setzen. Theo sitzt mir gegenüber und ich sehe an seinem Blick schon wieder ganz genau, wir haben heute schon wieder heimlich unseren Kalender gecheckt. Theo, mal ehrlich, du auch, oder?
1: Erwischt, Sam. Total erwischt. Moin, Theo hier. Und ja, volle Breitseite. Ich saß ungelogen eben um 15:15 vor der Couch. Meine Freundin erzählt mir was und ich? Ich war mit dem Kopf schon bei den Mails für morgen früh. 9 Uhr. Vorsortieren. Ich hab gemerkt, wie mein Herzschlag hochging. Die Schultern bretthart verspannt. Und weißt du, was das absolut Kranke daran ist? Es passiert überhaupt nichts. Niemand stirbt. Aber was machen wir? Wir schenken diesem Montag einfach ein Drittel unseres restlichen Wochenendes. Wir leiden quasi im Vorverkauf völlig umsonst. Schau mich an. Wir machen heute keine klugen Produktivitätshacks. Wir machen jetzt aktiven Selbstschutz. Du und ich. Gegen diesen typischen Sunday Blues. Der Montagstresor. Nimm dir gleich ein ganz normales Blatt Schmierpapier. Völlig egal, wie es aussieht. Schreib da exakt 3 Dinge drauf. Genau die 3 Brocken, die dir morgen früh als erstes im Magen liegen. Die dir gerade den Kopf vollmüllen. Schreib sie auf. Und dann faltest du diesen Zettel zusammen. Leg ihn in eine Schublade. Und mach die Schublade zu. Und dann sagst du dir ganz bewusst, Montag, du bist notiert. Ich kümmere mich um dich, wenn du dran bist. Aber heute hast du Hausverbot. Wir schenken dem Montag keine einzige Sekunde mehr von unserem Sonntag. Sam, gib uns den Raum. Hol uns zurück ins Hier und Jetzt.
0: Zettel liegt in der Schublade. Tür zu. Schau dich mal kurz in deinem Raum um. Was siehst du? Deine Couch, dein Tee, dein Leben. Morgen existiert noch gar nicht. Es gibt nur jetzt. Die nächsten 25 Minuten gehören nur deiner Gegenwart. Musik an, Sorgen aus. 3, 2, 1. Hol dir deinen Sonntag zurück. Jetzt.

0: und bleib genauso. Lass die Kiefer locker. Lass die Stirn glatt werden. Du bist hier. Der Sonntag gehört immer noch dir. Dass wir mit diesem Sonntagsblues absolut nicht allein sind, zeigt eine Voicemail, die uns vor 10 Minuten aus Dortmund erreicht hat. Hör mal bei Basti rein.
1: Hey, Flow FM, danke. Ich lag halt echt mit Panik im Bett wegen einem dummen Kundenmeeting morgen früh. Ich war schon kurz davor, den Laptop aufzuklappen. Nach Theos Ansage habe ich das Thema auf einen Post-it gekritzelt, den Zettel unter mein Mauspad geschoben und den Laptop ins Regal gepackt. Auf einmal fällt dieser ganze Druck von mir ab. Ich gehe mir jetzt eine Pizza holen. Morgen früh wird schon.
0: Danke dir, Basti. Guten Appetit nach Dortmund. Genauso holt man sich sein Wochenende zurück. Leo, jetzt musst du uns das aber mal aufdröseln. Warum macht unser Kopf diesen Blödsinn eigentlich? Warum bekommen so viele von uns am Sonntagnachmittag diese regelrechte Vorabpanik?
2: Hi, Leo hier. Und ganz kurz zu Basti. Die Pizza hast du dir mehr als verdient. Schau mal, was du an so einem typischen Sonntagnachmittag spürst, ist absolut kein persönliches Versagen. Es ist pure Biologie, sogenannter antizipatorischer Stress. Neurologisch passiert da Folgendes in deinem Kopf. Wenn du am Wochenende zur Ruhe kommst, schaltet dein Gehirn in das sogenannte Default Mode Network. Das ist das Ruhezustandsnetzwerk für Selbstreflexion. Eigentlich soll das zur Erholung dienen. Aber wenn deine Woche vollgepackt und stressig war, schlägt deine Amygdala Alarm, unser uraltes Angstzentrum. Sie scannt die Zukunft panisch nach Gefahren ab. Und weißt du, was das absolut Verrückte daran ist? Dein Gehirn kann nicht unterscheiden zwischen einem echten Problem im Hier und Jetzt und der reinen Vorstellung davon in deinem Kopf. Wenn du sonntags um 17 Uhr an das stressige Meeting von morgen denkst, schüttet dein Körper genau in dieser Sekunde Cortisol und Adrenalin aus. Du durchlebst den Montagsstress also doppelt. Einmal völlig umsonst in deiner Fantasie und morgen nochmal in echt. Du brennst deine Erholung regelrecht nieder. Und genau deshalb ist Theos Zetteltrick kognitionspsychologisch so genial. Wir nennen das in der Forschung Externalisierung. Das physische Aufschreiben und Wegsperren signalisiert deinem präfrontalen Kortex, alles gut, die Information ist sicher verstaut, du musst nicht mehr im Alarmmodus bleiben. Genieß den Rest von deinem Sonntag. Er gehört ganz allein dir. Montag hat noch Pause. Wir hören uns nächste Woche.

Hallo Sam hier. Schön, dass du wieder da bist. Wahnsinn, wie sich das Zeitgefühl einfach auflöst, sobald man im Flow ist, oder? Dass in Runde 1 diesen magischen Punkt geknackt, an dem du nicht mehr gegen die Aufgabe kämpfst, sondern komplett mit ihr verschmilzt. Kein Zweifel, kein Zögern mehr. Und das Geniale an Runde 2, du musst nicht mehr mühsam anlaufen, du stehst schon mitten im Fluss. Ich hole dich jetzt direkt wieder rüber auf die andere Seite der Glaswand. Kopfhörer auf, wir tauchen noch eine Etage tiefer ab. Die nächsten 25 Minuten gehören exklusiv dir, deiner Energie und deinem aktuellen Projekt. Viel Erfolg, wir hören uns gleich. Hände an die Tasten, Kopf auf Empfang. 3, 2, 1. Dein Fokussprint läuft ab. Jetzt.

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0: Lass mal ganz kurz die Schultern fallen. Siehst du? Du hast gar nicht gemerkt, dass sie fast an deinen Ohren geklebt haben. Und jetzt leg das Handy für 10 Sekunden auf den Bauch. Nicht sperren, einfach nur hinlegen. Fühlt sich falsch an, oder? Fast wie verboten. Sam, ich kann jetzt nicht einfach rumliegen. Ich müsste Wäsche waschen, Mails vorarbeiten, irgendwas Sinnvolles tun. Mein ganzes Leben zieht an mir vorbei. Atme aus. Schön, dass du hier bist. Sam von Flow FM. Und nein, du musst heute überhaupt nichts beweisen. Wir drei, Theo, Leo und ich, ziehen jetzt zusammen den Stecker. Denn dieses giftige Gefühl, dass selbst deine Erholung noch ein Projekt sein muss, das schalten wir jetzt ab. Theo starrt mich gerade an, als hätte ich ihn beim Klauen erwischt. Theo, sei ehrlich. Welche Deadline rechnest du im Kopf gerade heimlich durch?
1: Moin, Theo hier. Ganz ehrlich, Sam trifft mich damit mitten ins Mark. Ich predige dir hier jede Woche Fokus, Disziplin, Deep Work. Aber weißt du, worin ich der absolut schlechteste Mensch der Welt bin? Im Nichtstun. Ungelogen, ich saß letzten Sonntag mit einem Kaffee auf dem Balkon, schaue in die Sonne und nach genau 4 Minuten fühle ich mich wie ein Versager. Weil ich nicht mindestens einen Podcast über Finanzen höre oder meine Laufschuhe schnüre. Mein Gehirn sagt mir eiskalt, Faulheit ist verboten. Aber weißt du was? Das ist krank. Erholung ist keine Belohnung, die wir uns erst mit 60 Stunden Schuften verdienen müssen. Erholung ist ein verdammtes biologisches Grundrecht. Deshalb machen wir heute das radikalste Experiment, das wir bei Flow FM je gemacht haben. Einen 25 Minuten Erlaubnissprint. Du und ich. Such dir genau eine Sache aus, die absolut keinen Zweck erfüllt. Ein Comic, ein dummer Film, ein langes Bad oder einfach nur aus dem Fenster starren. Und für diesen fiesen Kontrollfreak in deinem Kopf schreiben wir jetzt einen mentalen Erlaubniszettel. Für die nächsten 25 Minuten ist deine einzige offizielle Arbeitsaufgabe, absolut unproduktiv zu sein. Kein schlechtes Gewissen, Sam. Gib uns den Takt zum Loslassen.
0: Puh. Danke, Theo. Das brauchte ich heute auch. So, To-Do-Liste umgedreht. Handy, Display nach unten, ab in die Jackentasche. Du bist kein Roboter. Du bist ein Mensch. Und du musst hier gerade überhaupt niemandem etwas beweisen. 3, 2, 1, dein Raum für pure, zweckfreie Zeit öffnet sich. Jetzt.

0: bleib noch genauso liegen. Nicht aufspringen. Spür mal kurz nach innen. Lebt die Welt noch? Ja. Ist irgendwas explodiert, nur weil du 25 Minuten lang einfach nur da warst? Nein. Du hast dir gerade ein Stück deiner eigenen Freiheit zurückgeholt. Und schau mal, wie vielen es da draußen ganz genauso geht. Uns hat eine Sprachnachricht von Jonas aus Köln erreicht.
1: Hey Flow FM Crew, danke für diesen Weckruf. Ich lag eben auf dem Sofa und wollte eigentlich nur die neue Folge meiner Serie gucken. Aber ich habe ständig mein Handy gegriffen, um parallel Mails zu checken, damit es sich nützlich anfühlt. Nach Theos Zettelidee habe ich das Handy ins Nebenzimmer verbannt und zum ersten Mal seit Monaten eine Folge geschaut, ohne mich wie ein fauler Schmarotzer zu fühlen. Mein Gott, tat das gut.
0: Jonas, danke dir. Du sprichst Millionen Menschen aus der Seele. Aber Leo, jetzt mal Butter bei die Fische. Warum fühlen wir uns eigentlich so furchtbar schuldig, sobald wir einfach mal die Beine hochlegen? Erklär uns das mal wissenschaftlich.
2: Hi, Leo hier. Und ganz ehrlich, Jonas, ich fühle das zu 100%. Schau mal, was du da gespürt hast, nennt die Psychologie die Idleness Aversion, die panische Angst vor dem reinen Nichtstun. Professor Christopher See aus Chicago hat dazu mal ein geniales Experiment gemacht. Er stellte Probanden nach einer Aufgabe vor eine ganz simple Wahl. Entweder sie warten einfach 15 Minuten entspannt im Raum auf ihre Belohnung. Oder sie laufen einen weiten, völlig sinnlosen Weg zu einem anderen Gebäude, um sie abzuholen. Und weißt du, was passiert ist? Obwohl der Weg absolut sinnlos war, wählte die überwältigende Mehrheit die Bewegung. Warum? Weil unser Gehirn eine uralte, evolutionäre Panik vor Leerlauf hat. Wir sind darauf programmiert, niemals stillzustehen, immer nützlich zu sein. Nur, heute wird dieser alte Instinkt knallhart gegen uns verwendet. Wir haben von klein auf gelernt, nur wer leistet, ist wertvoll. Und wenn du jetzt einfach nur da liegst, feuert deine Amygdala Alarmsignale ab, als würdest du die Sippe im Stich lassen. Wir verwechseln pure Ruhe plötzlich mit Wertlosigkeit. Aber neurologisch ist exakt das Gegenteil wahr. Wenn du zweckfrei daliegst oder einfach einen Film schaust, schaltet dein Gehirn in das sogenannte Default Mode Network. Genau dann reparieren sich deine Synapsen. Dein Unterbewusstsein sortiert Gefühle. Neue Kreativität wächst heran. Nichtstun ist keine Faulheit. Es ist essentielle Systempflege für deine Seele. Zerreiß deine innere Stechuhr. Genieß dein Wochenende ganz ohne schlechtes Gewissen. Wir hören uns nächste Woche.

Hey, Sam ist wieder am Start. Willkommen zurück in unserer Fokuszone. Merk dir dieses Gefühl von eben ganz genau. Eben war da vielleicht noch dieses schwere Brett vor dem Kopf und jetzt gleitest du da durch, als gäbe es keine Reibung mehr. Wenn der Flow einmal greift, entsteht dieser unglaubliche Sog nach vorne. Derweil im Kopf ist frei, der Sound hält den Takt, du bist jetzt mittendrin. Und genau da bleiben wir auch. Lass uns diesen Schwung nutzen und die wichtigste Sache des Tages gemeinsam rocken. Die nächsten 25 Minuten gehören exklusiv dir, deiner Energie und deinem aktuellen Projekt. Viel Erfolg, wir hören uns gleich. Ablenkung bleibt stumm. Flow bleibt auf Anschlag. 3, 2, 1. Unser Fokussprint läuft ab. Jetzt. Ich surfe die Welle mit dir mit. Zieh durch.

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0: lass für die nächsten Minuten mal den Druck beiseite und lass den Kaffee kurz sacken. Keine To-Do-Listen heute. Kein Chef, keine Deadlines. Theo, Leo und ich sind heute nicht hier, um dich durch die nächste Arbeitsphase zu peitschen. Heute geht es um die wichtigste Zeit der Woche. Deine eigene. Aber Hand aufs Herz, wie oft sitzt du am Wochenende da, willst dich eigentlich erholen und scrollst dich stattdessen 2 Stunden durch TikTok oder Instagram, nur um dich danach noch leerer zu fühlen? Wir nennen das die Freizeitfalle. Theo, wie retten wir uns heute vor dem Bildschirm?
1: Moin, Theo hier. Keine Sorge, ich will dich heute ganz sicher nicht zum Arbeiten bringen. Aber machen wir uns doch nichts vor. Passives Berieseln ist keine echte Erholung. Dein Gehirn will am Wochenende keinen toten Leerlauf. Es will einen anderen Reiz. Echtes Abschalten entsteht erst dann, wenn du dich in etwas vertiefst, das dir wirklich Freude macht. Endlich mal 25 Minuten völlig ungestört in deinem Buch versinken. Das alte Skizzenbuch rausholen oder einfach mal ganz ohne Kopfhörer auf dem Balkon sitzen und einen Tee trinken. Hier ist unser Deal für diesen Sprint. Du und ich. Such dir genau eine Sache aus, die deiner Seele jetzt gut tut. Leg das Smartphone weg, ab in die Schublade damit. 25 Minuten, 0 Benachrichtigungen, nur für dich. Gönn dir diesen Raum. Sam, gib uns den Takt.
0: Smartphone stumm, Tasse in die Hand. Kein Müssen, nur Dürfen. Die nächsten 25 Minuten gehören dir und deiner Ruhe. 3, 2, 1. Deine Auszeit beginnt.

0: Und stopp. Spürst du, wie der Puls runtergeht? Genau so fühlt sich ein echtes Wochenende an. Uns hat gerade eine Sprachnachricht von Timo aus Hamburg erreicht. Hör mal rein.
1: Moin Crew. Normalerweise verballere ich das Wochenende komplett mit Reels im Bett. Nach Theos Ansage habe ich mein Handy weggelegt und mich für 25 Minuten ans Klavier gesetzt. Ich war so tief drin, der Tag fühlt sich jetzt schon doppelt so lang und entspannt an. Danke euch.
0: Liebe Grüße nach Hamburg, Timo. Genau das ist der ganze Trick. Leo, warum tut uns dieses bewusste Abtauchen am Wochenende eigentlich so unendlich viel besser als die stumpfe Couchberieselung?
2: Hi, Leo hier. Und ganz ehrlich, Timos Erfahrung am Klavier ist neurologisch sonnenklar. Schau mal, unser Gehirn kann sich durch reines Rumliegen oft überhaupt nicht erholen. In der Regenerationsforschung unterscheiden wir nämlich zwei völlig verschiedene Dinge: passive Betäubung und aktive Erholung. Wenn du sonntags stundenlang durchs Handy scrollst, ballert Social Media ohne Pause unzählige Mikroreize auf deinen visuellen Kortex. Dein Körper liegt zwar still auf der Couch, aber dein Gehirn steckt im reinsten Hochleistungsverarbeitungsstress. Aber was passiert, wenn du dich aktiv in eine analoge Sache vertiefst? Ein Buch, ein Handwerk, das Klavier, wie bei Timo. Genau dann schaltet dein Nervensystem in den sogenannten Rest-and-Digest-Modus, den Parasympathikus. Dein Cortisolspiegel sackt nachweisbar in den Keller und dein Gehirn füllt seine Dopaminspeicher wieder nachhaltig auf, ganz ohne Kater danach. Theo hat vollkommen recht. Echte Erholung braucht deine volle Präsenz, kein flackerndes Display. Genieß den Rest von deinem Wochenende ganz analog. Wir hören uns nächste Woche.

Ich bin's, deine Sam. Willkommen zurück. Schau dich mal ganz kurz um. Merkst du, wie leise die Welt um dich herum plötzlich geworden ist? Das ist der Moment, in dem die Magie passiert. Dein Gehirn hat vom anstrengenden Denken auf puren Instinkt umgeschaltet. Die Hände wissen, was sie tun. Die Gedanken greifen wie Zahnräder ineinander. Es läuft einfach. Genau diese Trance ist es, die so unfassbar süchtig macht. Du musst dich nicht mehr quälen oder zwingen. Du darfst jetzt einfach zuschauen, wie deine beste Arbeit wie von selbst entsteht. Ich nehme dich an die Hand und wir gleiten direkt weiter durch diesen Raum. Kopfhörer auf. Lass uns diesen Lauf bis zum Ende auskosten. 3, 2, 1. Dein zweiter Fokussprint läuft ab. Jetzt lass den Autopiloten rollen. Bis gleich.

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0: Schön, dass du da bist. Lass die Schultern mal kurz fallen. Einfach nur atmen. Ich will dir heute nichts verkaufen. Keine Tipps, kein schneller, kein besser. Ganz im Gegenteil. Darf ich dir eine Frage stellen? Eine ganz ehrliche. Was ist da ganz tief vergraben, das du eigentlich so sehr liebst? Und du schiebst es weg. Seit Monaten. Die Gitarre. Schau sie mal an. Da liegt schon Staub drauf. Die Laufschuhe. Dein Buch. Die Leinwand. Wir rennen für jeden fremden Menschen da draußen. Für jede dumme E-Mail. Aber bei uns selbst sagen wir immer, irgendwann. Wir holen diese Kiste jetzt da raus. Du musst das nicht alleine tun. Theo, sieh mich mal an. Ich spüre doch genau, wie weh das gerade tut.
1: Moin, Theo hier. Und ganz ehrlich, Sam trifft mich damit genau da, wo es richtig weh tut. Du kennst mich als den Typen, der sagt, zieh durch, mach den Plan, bau dir deine Gewohnheiten auf. Aber weißt du, was die bittere Wahrheit ist? Ich habe zu Hause seit 2 Jahren ein Fotoalbum liegen. Ein ganz normales, analoges Album. Mit Bildern von meinen Reisen, von Freunden. Momenten, die mir eigentlich alles bedeuten. Ich nehme es mir an jedem verdammten freien Tag vor. Und was mache ich stattdessen? Ich optimiere meine Notizen-App. Ich räume den Schreibtisch auf. Ich mache irgendeinen belanglosen Dreck. Nur um mich bloß nicht da dran zu setzen. Warum tun wir das? Weil die Dinge, die uns wirklich am Herzen liegen, uns verletzlich machen. Bei einer Excel-Tabelle kann man scheitern, ist doch scheißegal. Aber bei unseren eigenen Herzenssachen haben wir Todesangst, ihnen nicht gerecht zu werden. Schluss damit. Heute drehen wir den Spieß um. Du und ich. Heute machst du keine Überstunden für die Welt da draußen. Du gibst dir selbst eine 25-Minuten-Audienz. Hol die Gitarre raus, schlag die weiße Seite auf, mach die Farben auf. Es muss kein Meisterwerk werden. Es geht nur darum, deiner eigenen Seele zu zeigen, ich habe dich nicht vergessen. Sam, mach das Metronom an. Wir schenken uns diese 25 Minuten jetzt selbst.
0: Handy stumm. Welt draußen auf Pause. Das hier ist deine Zeit. Kein Druck, kein Leistungsnachweis. Nur du und die Sache, die du liebst. 3, 2, 1. Dein Rendezvous mit dir selbst läuft ab. Jetzt.

0: Lass die Hände kurz genau da, wo sie sind. Schau auf das, was du gerade gemacht hast. Drei Akkorde, eine halbe Skizze, ein einziger, geschriebener Absatz. Ganz egal, wie viel es war. Du hast es nicht aufgeschoben. Du hast dir selbst den Vorrang gegeben. Und genau das ist der größte Sieg der ganzen Woche. Uns hat passend dazu eine Sprachnachricht von Clara aus Leipzig erreicht. Hör dir das mal an.
1: Hey Flow FM. Boah, danke. Ich hab's nach Theos Ansage heulend an mein altes E-Piano gesetzt. Ich hab seit über einem Jahr keine Taste mehr angerührt. Weil ich immer dachte, du musst doch erst noch de Bude fetsch machen. Ich hab gerade 25 Minuten einfach nur so vor mich hingeklimpert. Ich hatte völlig vergessen, wer ich eigentlich bin, wenn ich mal keine To-Dos abarbeite. Danke, dass ihr mich da wieder dran erinnert habt.
0: Clara, danke dir. Mehr gibt es dazu eigentlich gar nicht zu sagen. Leo, erklär uns das doch mal wissenschaftlich. Warum verleugnen wir unsere eigenen Herzensprojekte eigentlich immer zugunsten von fremden Aufgaben?
2: Hi, Leo hier. Und ganz ehrlich, Claras Nachricht berührt mich gerade selbst extrem tief. Schau mal, was Clara da beschreibt, nennt die Kognitionspsychologie externalisierte Selbstwirksamkeit. Unser Gehirn giert nach Bestätigung von außen. Wenn dein Chef dir eine Mail schickt oder die Waschmaschine piept, bekommst du eine sofortige soziale oder funktionale Rückmeldung. Erledigt. Haken dran. Lob kassiert. Aber dein privates Herzensprojekt? Dein Buch? Dein Instrument? Deine Skizzen? Dafür gibt es keine externe Deadline. Niemand steht hinter dir und fordert es ein. Es existiert. Ganz allein für dich. Und genau hier schnappt diese fiese Falle zu. Wir sind seit Jahrtausenden darauf konditioniert, fremden Erwartungen den Vorrang zu geben, weil das früher unser nacktes Überleben in der Gruppe gesichert hat. Deine eigenen Herzenswünsche stuft dein Gehirn fälschlicherweise als nicht überlebenswichtig ein. Die Psychologie nennt das den schleichenden Selbstverrat. Wenn du deine eigenen Träume jahrelang aufschiebst, signalisiert du deinem Unterbewusstsein jeden einzelnen Tag, meine eigenen Bedürfnisse sind wertlos. Und genau das frisst sich irgendwann als tiefe innere Leere fest. Völlig egal, wie erfolgreich du im Job bist. Deshalb ist Theos 25 Minuten Audienz das beste Gegenmittel der Welt. Du beweist dir damit selbst wieder, dass du zählst. Hol deine Kiste aus dem Keller. Mach Platz für das, was dich im Kern ausmacht. Bis zum nächsten Mal.

Sam hier. Schön, dass du wieder am Start bist. Und sag mal, zieht es dich nicht auch schon wieder magisch zurück an die Tastatur? Du hast Ovalm die Ziellinie zum ersten Mal vor Augen gesehen. Vorhin war die Aufgabe noch ein riesiger, unüberwindbarer Berg. Und jetzt ist da dieser magnetische Sog, dieses Ding heute einfach komplett zu vernaschen. Das ist der ultimative Kick am Deep Work. Wenn das Chaos aufhört und die Lösung plötzlich glasklar vor dir liegt. Wir fackeln jetzt nicht lange, wir lassen das Feuer brennen. Ich hole dich sofort zurück in diesen Flow. Kein Blick zurück. Nur du, dein Projekt und der Beat. 3, 2, 1. Unser Fokussprint läuft ab. Jetzt. Der Flow gehört dir.

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Setz die Kopfhörer auf. Mach die Augen zu und lehn dich einfach mal zurück. Spürst du, wie sich der Puls sofort anpasst? Wir haben unter der Woche ja immer diesen Spruch, Flow FM bringt dich in den Arbeitsfokus. Aber wisst ihr, was das Verrückte ist? Am Wochenende bekommen wir die meisten Nachrichten nicht aus den Büros, sondern von Leuten, die auf der Couch liegen, Kaffee kochen oder im Garten werkeln. Sogar unser eigener Chef, Grüße gehen raus an Sebastian, hat letztens gebeichtet, er macht Flow FM am Samstagvormittag als allererstes an. Nicht zum Arbeiten, sondern um die Woche aus dem System zu spülen. Schön, dass du da bist. Ich bin Sam und heute geht es um das heimliche Herzstück unseres Senders, diese Musik.

0: Du bist doch am Wochenende genauso drauf. Sag bloß, du hörst uns privat.
1: Moin, Theo hier. Und ja, schuldig im Sinne der Anklage. Sebastian hat völlig recht. Ich stehe samstags morgens in der Küche, schnippe Gemüse oder repariere mein Fahrrad und ich habe Flow FM auf den Ohren. Warum? Weil der alte

0: einfach nur in Stille dasitzt, fängt der Kopf sofort an zu rattern. Musik mit Texten hilft da oft nicht, weil dein Sprachzentrum sofort wieder mitdenkt und analysiert. Aber dieser Flow FM Sound, das ist kein Krach, das ist wie ein sanfter Filter für die Umwelt. Mein Tool für diesen Wochenendblock? Wir machen jetzt die Klangdusche. Keine Aufgaben. Egal, ob du wie Sebastian deinen Kaffee genießt, den Balkon bepflanzt oder einfach nur da liegst. Setz die besten Kopfhörer auf, die du hast. Lass die Außenwelt draußen. Die nächsten 25 Minuten gibt es keine To-Dos. Nur der Sound und du. Sam, dreh den Bass ein Stückchen höher. Wir tauchen ab.
1: Volume ab, Welt stumm. Lass dich einfach fallen. Du musst nichts tun. Du bist genau richtig, wo du bist. Die Musik übernimmt ab jetzt das Steuern für dein Gehirn. 3, 2, 1. Tauch ab in den Klang. Jetzt.

0: noch kurz in dieser Schwingung. Fühlt sich an, als hätte jemand den Kopf einmal auf links gedreht und durchgelüftet, oder? Der Kiefer ist entspannt, der Nacken lässt los. Und weil wir vorhin über ihn gesprochen haben, schaut mal, wer uns vorhin direkt aus seinem Wochenende eine Nachricht in die Studio-App gedrückt hat. Unser lieber Chef Sebastian.
1: Moin Sam, moin Theo und Leo. Ja, danke fürs Bloßstellen im Opener. Aber ganz im Ernst, ich sitze gerade mit dem zweiten Cappuccino auf der Terrasse. Die Woche war die Hölle. Mein Kopf hat nur noch geglüht. Ich habe eben euren Beat angemacht, Augen zu, und nach 10 Minuten merkst du einfach, wie dieser ganze Druck aus dem Körper weicht. Für mich ist Flow FM am Wochenende reine Entspannung. Spielt bloß weiter so schöne Musik. Schönes Wochenende.
0: Liebe Grüße zurück, Chef. Und keine Sorge, wir arbeiten heute auch nicht. Aber Leo, jetzt mal ehrlich, warum wirkt diese spezielle Flow FM Musik eigentlich so krass auf uns? Was passiert da biochemisch im Gehirn, wenn dieser Sound läuft?
2: Hi zusammen, Leo hier. Und danke an Sebastian für den Beweis aus der Praxis. Denn was er und ihr alle da gerade erlebt, ist reine Physik und Neurobiologie. Der Sound von Flow FM ist ja kein Zufallsprodukt. Wir nutzen Tracks, die exakt im Bereich von 60 bis 80 Schlägen pro Minute, BPM, getaktet sind. Warum genau das? Weil das exakt der Frequenz eines gesunden, entspannten Ruhepulses entspricht. Unser Gehirn reagiert auf akustische Rhythmen über einen Effekt namens Brainwave Entrainment, neuronale Synchronisation. Wenn monotone, melodische Frequenzen ohne störenden Gesang auf die Ohren treffen, passen sich deine eigenen Gehirnwellen automatisch dem Beat an. Statt der hektischen, zackigen Beta-Wellen, die unter der Woche für Multitasking, Stress und Alarmbereitschaft sorgen, schaltet das Gehirn nach wenigen Minuten in den sogenannten Alpha-Wellenbereich, 8 bis 12 Hertz. Alpha-Wellen sind genau der Zustand zwischen Wachheit und tiefer Entspannung. Der präfrontale Kortex kühlt buchstäblich ab, die Amygdala fährt die Cortisolausschüttung runter und das Belohnungszentrum setzt ganz sanft Dopamin frei. Deshalb liebt Sebastian und lieben so viele von euch diese Tracks am Wochenende, weil diese Musik das Gehirn streichelt, statt es zu fordern. Es ist kognitive Entlastung auf Knopfdruck. Hört auf unseren Chef, bleibt im Beat, lasst euch treiben und genießt euer Wochenende. Bis nächste Woche.

Hey, ich bin's, deine Sam. Willkommen zurück. Spürst du, was da gerade in deinem Kopf passiert ist? Das war kein Zufall. Das ist die pure Biochemie des Flows. Dein Gehirn hat gemerkt, wenn der ganze Ballast weg ist, fühlt sich Arbeit plötzlich federleicht an. Das Dopamin fließt. Und spürst du das? Dein Kopf will genau jetzt mehr. Flow macht im besten Sinne süchtig. Du bist warm gelaufen, der innere Widerstand ist komplett weggeblasen. Warum diese Welle abbrechen, wenn sie dich gerade wie von selbst trägt? Lass mich dich direkt wieder reinholen. Wir klinken uns gemeinsam ein. Runde 2. Die nächsten 25 Minuten gehören exklusiv dir, deiner Energie und deinem aktuellen Projekt. Viel Erfolg, wir hören uns gleich. Lass dich fallen. Der Beat übernimmt. Bis gleich. 3, 2, 1. Unser zweiter Fokussprint läuft ab. Jetzt!

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0: 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Wenn du kannst, mach mal ganz kurz die Augen zu. Wirklich. Schließ sie für 3 Sekunden. Und? Was war das Erste, was eben in der Dunkelheit aufgetaucht ist? Wieder diese eine Mail, die als Entwurf rumliegt, weil jedes einzelne Wort falsch klingt? Der halbe Nebensatz vom Chef vorgestern um 4:30, der dir heute noch im Nacken sitzt? Oder dieser eine Abgabetermin, der dich nachts um 3 anstarrt wie ein hungriger Hund? Schön, dass du da bist. Sam hier von Flow FM. Und falls du gerade mit einer Tasse Kaffee da sitzt und dich schlecht fühlst, weil du heute noch nichts Produktives getan hast, atme durch. Wir drei, Theo, Leo und ich, sind heute deine offizielle Erlaubnis, absolut gar nichts gebacken zu kriegen. Kein Plan, kein Hassel, einfach mal Leerlauf. Die Psychologie nennt das kognitives Perseverieren. Wir nennen es schlicht inneres Dauerfeuer. Dein Körper sitzt entspannt auf der Couch, trinkt Tee, aber dein Geist rennt wie ein aufgeschrecktes Huhn im Firmenflur auf und ab. Theo, du bist zwar hier im Studio, aber dein Kopf hat kein Wochenende. Ich sehe doch, wie du seit 5 Minuten denselben Stift in der Hand drehst und ins Leere starrst. Du kennst das bestimmt. Man sitzt da, starrt an die Wand und im Kopf läuft der Film von Donnerstag weiter. Theo, wo bist du gerade wirklich?
4: Moin, Theo hier. Und Sam? Triff mich ruhig noch ein bisschen härter. Du hast ja recht. Ich stand eben draußen vor der Tür und bin im Kopf zum 4. Mal diese verdammte Diskussion durchgegangen. Dienstag, Meeting. Und weißt du, was das Schlimmste ist? Du merkst genau, wie die Gedanken kreisen. Die Unruhe kriecht hoch. Und was macht die Hand? Völlig automatisch zieht das Handy raus. Nur ganz kurz gucken, ob eine Mail kam. Bumm, genau in der Sekunde hat die Schleife wieder Futter. Das ist kein Check mehr, das ist pure Sucht. Wir füttern das Monster im Kopf mit noch mehr Dreck. Aber schau mich an, wir stoppen das jetzt, du und ich, zusammen. Mein Werkzeug für dich heute? Nenn es Kopfquarantäne. Hol dir kurz ein Blatt Papier, ganz normales Schmierpapier, völlig egal. Und jetzt nimmst du genau diese 3-4 Gedankenbrocken und schreibst sie ungefiltert auf, Wort für Wort. Einfach raus aus der Birne. Und dann ziehst du mit dem Stift einen fetten, dicken Kasten drumherum. Quarantäne. Schreib drüber, gedacht, geparkt, bis Montag gesperrt. Und wenn dein Daumen gleich wieder zuckt, Richtung Postfach, sag dir ganz bewusst, da steht absolut nichts drin, was heute die Welt rettet. Sam, nimm uns mit ins Priming. Wir lüften jetzt den Dachboden.
0: Papier beschrieben. Kasten drum. Quarantäne aktiv. Lass mal die Hände ganz flach auf deine Oberschenkel sinken. Spür den Boden unter deinen Füßen. Die Arbeit ist nicht hier. Hier ist nur dein Atem, dein Raum, deine Stille. Die nächsten 25 Minuten gehören dem großen, weiten Nichts. 3, 2, 1. Lass die Gedanken los. Jetzt.

0: Bleib noch kurz genauso sitzen. Merkst du, wie der Nebel sich langsam lichtet? Der Kopf wird schwerer, aber auf eine gute, friedliche Art. Dass dieses ständige mentale Kaugummi-Kauen eine echte Volkskrankheit ist, zeigt eine Nachricht von Felix aus Hannover, die uns eben erreicht hat.
1: Moin FloFM-Team. Danke für diese Worte. Ich sitze seit heute früh mit meiner Tochter im Zoo und ich war keine einzige Sekunde wirklich bei ihr. Ich habe im Kopf ständig an einer Budgetpräsentation für übernächste Woche rumgedacht. Als Theo meinte, dass dieses Mail-Checken nur Futter für das Monster ist, hat's mir echt die Augen geöffnet. Ich habe mein Diensthandy jetzt im Handschuhfach vom Auto eingesperrt. Wir gehen jetzt Eis essen. Danke.
0: Felix, genieß das Eis. Deine Tochter wird sich an diesen Nachmittag erinnern. An deine Budgetpräsentation. In 2 Jahren kein einziger Mensch mehr. Leo, nimm uns mal mit ins Gehirn. Warum beißen sich diese Arbeitsschleifen eigentlich so rabiat in unseren Synapsen fest, selbst wenn wir frei haben?
2: Hi, Leo hier. Und ganz kurz an Felix. Genau das war die einzig richtige Entscheidung. Schau mal, was Felix und Theo da beschreiben, nennt die Arbeitspsychologie Work-Related Rumination. Arbeitsbezogenes Grübeln. Und Ruminieren kommt wörtlich aus der Biologie, vom Wiederkäuen einer Kuh. Professor Mark Cropley aus England hat das jahrelang erforscht und er unterscheidet im Grunde 2 Dinge. Das eine ist problemlösendes Nachdenken. Du stehst unter der Dusche, hast plötzlich eine zündende Idee, freust dich, schreibst sie kurz auf. Völlig in Ordnung. Das andere ist das affektive Grübeln. Und das ist die Falle. Genau dieselben Sorgen, unvollendeten Aufgaben und Deadlines rotieren in einer negativen Endlosschleife im Kopf, ohne jemals zu einer echten Lösung zu führen. Und warum greifen wir dann reflexartig zum Handy oder ins Postfach? Weil unser Gehirn diese quälende Unsicherheit schlichtweg nicht aushält. Wir hoffen insgeheim, vielleicht hat der Kollege geantwortet. Vielleicht ist das Problem von alleine weg. Aber die Hirnforschung zeigt knallhart das Gegenteil. Jeder einzelne Blick in den Posteingang feuert neue Mikroreize ab. Du schüttest wieder eine Dosis Cortisol aus. Dein Arbeitsspeicher bleibt randvoll. Du hältst die Wunde quasi absichtlich offen. Und genau deshalb funktioniert Theos Quarantänekasten so genial. Wenn du diese Gedanken aufschreibst und das Smartphone physisch wegsperrst, entziehst du diesem inneren Feuer den Sauerstoff. Dein Gehirn merkt endlich, hier draußen gibt es gerade absolut nichts zu bekämpfen. Erst dann schaltet dein Nervensystem in die echte Tiefenregeneration. Sperr die Arbeit weg. Lass das Wiederkäuen sein. Hab ein wunderbares, freies Wochenende. Wir hören uns nächste Woche.

Hallo Sam hier. Schön, dass du wieder da bist. Wahnsinn, wie sich das Zeitgefühl einfach auflöst, sobald man im Flow ist, oder? Dass in Runde 1 diesen magischen Punkt geknackt, an dem du nicht mehr gegen die Aufgabe kämpfst, sondern komplett mit ihr verschmilzt. Kein Zweifel, kein Zögern mehr. Und das Geniale an Runde 2, du musst nicht mehr mühsam anlaufen, du stehst schon mitten im Fluss. Ich hole dich jetzt direkt wieder rüber auf die andere Seite der Glaswand. Kopfhörer auf, wir tauchen noch eine Etage tiefer ab. Die nächsten 25 Minuten gehören exklusiv dir, deiner Energie und deinem aktuellen Projekt. Viel Erfolg, wir hören uns gleich. Hände an die Tasten, Kopf auf Empfang. 3, 2, 1, dein Fokussprint läuft ab. Jetzt!

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0: 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Bumm. 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

0: Sag mal, spürst du ihn auch schon? Diesen kleinen, kalten Kloß im Magen. Es ist Wochenende. Eigentlich hast du die Stunden für dich. Aber irgendwo zwischen dem Kaffee und dem Blick auf die Uhr schleicht sich dieser Schatten rein. Dieser fiese, leise Gedanke. Montag geht die ganze Tretmühle wieder von vorne los. Schön, dass du eingeschaltet hast. Sam hier von Flow FM. Und nein, wir drei wollen dir heute keine To-Do-Listen für die nächste Woche andrehen. Im Gegenteil. Wir drei sitzen heute bei dir im Zimmer, um diesen ungebetenen Gast namens Sonntagsblues hochkant vor die Tür zu setzen. Theo sitzt mir gegenüber und ich sehe an seinem Blick schon wieder ganz genau, wir haben heute schon wieder heimlich unseren Kalender gecheckt. Theo, mal ehrlich, du auch, oder?
1: Erwischt, Sam. Total erwischt. Moin, Theo hier. Und ja, volle Breitseite. Ich saß ungelogen eben um 15:15 vor der Couch. Meine Freundin erzählt mir was und ich? Ich war mit dem Kopf schon bei den Mails für morgen früh. 9 Uhr. Vorsortieren. Ich habe gemerkt, wie mein Herzschlag hochging. Die Schultern bretthart verspannt. Und weißt du, was das absolut Kranke daran ist? Es passiert überhaupt nichts. Niemand stirbt. Aber was machen wir? Wir schenken diesem Montag einfach ein Drittel unseres restlichen Wochenendes. Wir leiden quasi im Vorverkauf völlig umsonst. Schau mich an. Wir machen heute keine klugen Produktivitätshacks. Wir machen jetzt aktiven Selbstschutz. Du und ich. Gegen diesen typischen Sunday Blues. Der Montagstresor. Nimm dir gleich ein ganz normales Blatt Schmierpapier. Völlig egal, wie es aussieht. Schreib da exakt 3 Dinge drauf. Genau die 3 Brocken, die dir morgen früh als erstes im Magen liegen. Die dir gerade den Kopf vollmüllen. Schreib sie auf. Und dann faltest du diesen Zettel zusammen. Leg ihn in eine Schublade. Und mach die Schublade zu. Und dann sagst du dir ganz bewusst, Montag, du bist notiert. Ich kümmere mich um dich, wenn du dran bist. Aber heute, heute hast du Hausverbot. Wir schenken dem Montag keine einzige Sekunde mehr von unserem Sonntag. Sam, gib uns den Raum. Hol uns zurück ins Hier und Jetzt.
0: Zettel liegt in der Schublade. Tür zu. Schau dich mal kurz in deinem Raum um. Was siehst du? Deine Couch, dein Tee, dein Leben. Morgen existiert noch gar nicht. Es gibt nur jetzt. Die nächsten 25 Minuten gehören nur deiner Gegenwart. Musik an, Sorgen aus. 3, 2, 1. Hol dir deinen Sonntag zurück. Jetzt.

0: und bleib genauso. Lass die Kiefer locker. Lass die Stirn glatt werden. Du bist hier. Der Sonntag gehört immer noch dir. Dass wir mit diesem Sonntagsblues absolut nicht allein sind, zeigt eine Voicemail, die uns vor 10 Minuten aus Dortmund erreicht hat. Hör mal bei Basti rein.
1: Hey, Flow FM, danke. Ich lag grad echt mit Panik im Bett wegen einem dummen Kundenmeeting morgen früh. Ich war schon kurz davor, den Laptop aufzuklappen. Nach Theos Ansage habe ich das Thema auf einen Post-it gekritzelt, den Zettel unter mein Mauspad geschoben und den Laptop ins Regal gepackt. Auf einmal fällt dieser ganze Druck von mir ab. Ich gehe mir jetzt eine Pizza holen. Morgen früh wird schon.
0: Danke dir, Basti. Guten Appetit nach Dortmund. Genauso holt man sich sein Wochenende zurück. Leo, jetzt musst du uns das aber mal aufdröseln. Warum macht unser Kopf diesen Blödsinn eigentlich? Warum bekommen so viele von uns am Sonntagnachmittag diese regelrechte Vorabpanik?
2: Hi, Leo hier. Und ganz kurz zu Basti. Die Pizza hast du dir mehr als verdient. Schau mal, was du an so einem typischen Sonntagnachmittag spürst, ist absolut kein persönliches Versagen. Es ist pure Biologie, sogenannter antizipatorischer Stress. Neurologisch passiert da Folgendes in deinem Kopf. Wenn du am Wochenende zur Ruhe kommst, schaltet dein Gehirn in das sogenannte Default Mode Network. Das ist das Ruhezustandsnetzwerk für Selbstreflexion. Eigentlich soll das zur Erholung dienen. Aber wenn deine Woche vollgepackt und stressig war, schlägt deine Amygdala Alarm, unser uraltes Angstzentrum. Sie scannt die Zukunft panisch nach Gefahren ab. Und weißt du, was das absolut Verrückte daran ist? Dein Gehirn kann nicht unterscheiden zwischen einem echten Problem im Hier und Jetzt und der reinen Vorstellung davon in deinem Kopf. Wenn du sonntags um 17 Uhr an das stressige Meeting von morgen denkst, schüttet dein Körper genau in dieser Sekunde Cortisol und Adrenalin aus. Du durchlebst den Montagsstress also doppelt. Einmal völlig umsonst in deiner Fantasie und morgen nochmal in echt. Du brennst deine Erholung regelrecht nieder. Und genau deshalb ist Theos Zetteltrick kognitionspsychologisch so genial. Wir nennen das in der Forschung Externalisierung. Das physische Aufschreiben und Wegsperren signalisiert deinem präfrontalen Kortex, alles gut, die Information ist sicher verstaut, du musst nicht mehr im Alarmmodus bleiben. Genieß den Rest von deinem Sonntag. Er gehört ganz allein dir. Montag hat noch Pause. Wir hören uns nächste Woche.

Hey, Sam ist wieder am Start. Willkommen zurück in unserer Fokuszone. Merk dir dieses Gefühl von eben ganz genau. Eben war da vielleicht noch dieses schwere Brett vor dem Kopf und jetzt gleitest du dadurch, als gäbe es keine Reibung mehr. Wenn der Flow einmal greift, entsteht dieser unglaubliche Sog nach vorne. Derweil im Kopf ist frei, der Sound hält den Takt, du bist jetzt mittendrin. Und genau da bleiben wir auch. Lass uns diesen Schwung nutzen und die wichtigste Sache des Tages gemeinsam rocken. Die nächsten 25 Minuten gehören exklusiv dir, deiner Energie und deinem aktuellen Projekt. Viel Erfolg, wir hören uns gleich. Ablenkung bleibt stumm. Flow bleibt auf Anschlag. 3, 2, 1. Unser Fokussprint läuft ab. Jetzt. Ich surfe die Welle mit dir mit. Zieh durch.

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0: ganz kurz die Schultern fallen. Siehst du? Du hast gar nicht gemerkt, dass sie fast an deinen Ohren geklebt haben. Und jetzt leg das Handy für 10 Sekunden auf den Bauch. Nicht sperren, einfach nur hinlegen. Fühlt sich falsch an, oder? Fast wie verboten. Sam, ich kann jetzt nicht einfach rumliegen. Ich müsste Wäsche waschen, Mails vorarbeiten, irgendwas Sinnvolles tun. Mein ganzes Leben zieht an mir vorbei. Atme aus. Schön, dass du hier bist. Sam von Flow FM. Und nein, du musst heute überhaupt nichts beweisen. Wir drei, Theo, Leo und ich, ziehen jetzt zusammen den Stecker. Denn dieses giftige Gefühl, dass selbst deine Erholung noch ein Projekt sein muss, das schalten wir jetzt ab. Theo starrt mich gerade an, als hätte ich ihn beim Klauen erwischt. Theo, sei ehrlich. Welche Deadline rechnest du im Kopf gerade heimlich durch?
1: Moin, Theo hier. Ganz ehrlich, Sam trifft mich damit mitten ins Mark. Ich predige dir hier jede Woche Fokus, Disziplin, Deep Work. Aber weißt du, worin ich der absolut schlechteste Mensch der Welt bin? Im Nichtstun. Ungelogen, ich saß letzten Sonntag mit einem Kaffee auf dem Balkon, schaue in die Sonne und nach genau 4 Minuten fühle ich mich wie ein Versager. Weil ich nicht mindestens einen Podcast über Finanzen höre oder meine Laufschuhe schnüre. Mein Gehirn sagt mir eiskalt, Faulheit ist verboten. Aber weißt du was? Das ist krank. Erholung ist keine Belohnung, die wir uns erst mit 60 Stunden Schuften verdienen müssen. Erholung ist ein verdammtes biologisches Grundrecht. Deshalb machen wir heute das radikalste Experiment, das wir bei Flow FM je gemacht haben. Einen 25 Minuten Erlaubnissprint. Du und ich. Such dir genau eine Sache aus, die absolut keinen Zweck erfüllt. Ein Comic, ein dummer Film, ein langes Bad oder einfach nur aus dem Fenster starren. Und für diesen fiesen Kontrollfreak in deinem Kopf schreiben wir jetzt einen mentalen Erlaubniszettel. Für die nächsten 25 Minuten ist deine einzige offizielle Arbeitsaufgabe, absolut unproduktiv zu sein. Kein schlechtes Gewissen, Sam. Gib uns den Takt zum Loslassen.
0: Puh, danke, Theo. Das brauchte ich heute auch. So, To-Do-Liste umgedreht. Handy, Display nach unten, ab in die Jackentasche. Du bist kein Roboter. Du bist ein Mensch. Und du musst hier gerade überhaupt niemandem etwas beweisen. 3, 2, 1, dein Raum für pure, zweckfreie Zeit öffnet sich. Jetzt.

0: noch genauso liegen, nicht aufspringen. Spür mal kurz nach innen. Lebt die Welt noch? Ja. Ist irgendwas explodiert, nur weil du 25 Minuten lang einfach nur da warst? Nein. Du hast dir gerade ein Stück deiner eigenen Freiheit zurückgeholt. Und schau mal, wie vielen es da draußen ganz genauso geht. Uns hat eine Sprachnachricht von Jonas aus Köln erreicht.
1: Hey Flow FM Crew, danke für diesen Weckruf. Ich lag eben auf dem Sofa und wollte eigentlich nur die neue Folge meiner Serie gucken. Aber ich habe ständig mein Handy gegriffen, um parallel Mails zu checken, damit es sich nützlich anfühlt. Nach Theos Zettelidee habe ich das Handy ins Nebenzimmer verbannt und zum ersten Mal seit Monaten eine Folge geschaut, ohne mich wie ein fauler Schmarotzer zu fühlen. Mein Gott, tat das gut.
0: Jonas, danke dir. Du sprichst Millionen Menschen aus der Seele. Aber Leo, jetzt mal Butter bei die Fische. Warum fühlen wir uns eigentlich so furchtbar schuldig, sobald wir einfach mal die Beine hochlegen? Erklär uns das mal wissenschaftlich.
2: Hi, Leo hier. Und ganz ehrlich, Jonas, ich fühle das zu 100%. Schau mal, was du da gespürt hast, nennt die Psychologie die Idleness Aversion, die panische Angst vor dem reinen Nichtstun. Professor Christopher See aus Chicago hat dazu mal ein geniales Experiment gemacht. Er stellte Probanden nach einer Aufgabe vor eine ganz simple Wahl. Entweder sie warten einfach 15 Minuten entspannt im Raum auf ihre Belohnung. Oder sie laufen einen weiten, völlig sinnlosen Weg zu einem anderen Gebäude, um sie abzuholen. Und weißt du, was passiert ist? Obwohl der Weg absolut sinnlos war, wählte die überwältigende Mehrheit die Bewegung. Warum? Weil unser Gehirn eine uralte, evolutionäre Panik vor Leerlauf hat. Wir sind darauf programmiert, niemals stillzustehen, immer nützlich zu sein. Nur, heute wird dieser alte Instinkt knallhart gegen uns verwendet. Wir haben von klein auf gelernt, nur wer leistet, ist wertvoll. Und wenn du jetzt einfach nur da liegst, feuert deine Amygdala Alarmsignale ab, als würdest du die Sippe im Stich lassen. Wir verwechseln pure Ruhe plötzlich mit Wertlosigkeit. Aber neurologisch ist exakt das Gegenteil wahr. Wenn du zweckfrei daliegst oder einfach einen Film schaust, schaltet dein Gehirn in das sogenannte Default Mode Network. Genau dann reparieren sich deine Synapsen. Dein Unterbewusstsein sortiert Gefühle. Neue Kreativität wächst heran. Nichtstun ist keine Faulheit. Es ist essentielle Systempflege für deine Seele. Zerreiß deine innere Stechuhr. Genieß dein Wochenende ganz ohne schlechtes Gewissen. Wir hören uns nächste Woche.

Ich bin's, deine Sam. Willkommen zurück. Schau dich mal ganz kurz um. Merkst du, wie leise die Welt um dich herum plötzlich geworden ist? Das ist der Moment, in dem die Magie passiert. Dein Gehirn hat vom anstrengenden Denken auf puren Instinkt umgeschaltet. Die Hände wissen, was sie tun. Die Gedanken greifen wie Zahnräder ineinander. Es läuft einfach. Genau diese Trance ist es, die so unfassbar süchtig macht. Du musst dich nicht mehr quälen oder zwingen. Du darfst jetzt einfach zuschauen, wie deine beste Arbeit wie von selbst entsteht. Ich nehme dich an die Hand und wir gleiten direkt weiter durch diesen Raum. Kopfhörer auf. Lass uns diesen Lauf bis zum Ende auskosten. 3, 2, 1. Dein zweiter Fokussprint läuft ab. Jetzt lass den Autopiloten rollen. Bis gleich.

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0: lass für die nächsten Minuten mal den Druck beiseite und lass den Kaffee kurz sacken. Keine To-Do-Listen heute. Kein Chef, keine Deadlines. Theo, Leo und ich sind heute nicht hier, um dich durch die nächste Arbeitsphase zu peitschen. Heute geht es um die wichtigste Zeit der Woche. Deine eigene. Aber Hand aufs Herz, wie oft sitzt du am Wochenende da, willst dich eigentlich erholen und scrollst dich stattdessen 2 Stunden durch TikTok oder Instagram, nur um dich danach noch leerer zu fühlen? Wir nennen das die Freizeitfalle. Theo, wie retten wir uns heute vor dem Bildschirm?
1: Moin, Theo hier. Keine Sorge, ich will dich heute ganz sicher nicht zum Arbeiten bringen. Aber machen wir uns doch nichts vor. Passives Berieseln ist keine echte Erholung. Dein Gehirn will am Wochenende keinen toten Leerlauf. Es will einen anderen Reiz. Echtes Abschalten entsteht erst dann, wenn du dich in etwas vertiefst, das dir wirklich Freude macht. Endlich mal 25 Minuten völlig ungestört in deinem Buch versinken. Das alte Skizzenbuch rausholen oder einfach mal ganz ohne Kopfhörer auf dem Balkon sitzen und einen Tee trinken. Hier ist unser Deal für diesen Sprint. Du und ich. Such dir genau eine Sache aus, die deiner Seele jetzt gut tut. Leg das Smartphone weg, ab in die Schublade damit. 25 Minuten, 0 Benachrichtigungen, nur für dich. Gönn dir diesen Raum. Sam, gib uns den Takt.
0: Smartphone stumm, Tasse in die Hand. Kein Müssen, nur Dürfen. Die nächsten 25 Minuten gehören dir und deiner Ruhe. 3, 2, 1. Deine Auszeit beginnt.

0: und stopp. Spürst du, wie der Puls runtergeht? Genau so fühlt sich ein echtes Wochenende an. Uns hat gerade eine Sprachnachricht von Timo aus Hamburg erreicht. Hör mal rein.
1: Moin Crew. Normalerweise verballere ich das Wochenende komplett mit Reels im Bett. Nach Theos Ansage habe ich mein Handy weggelegt und mich für 25 Minuten ans Klavier gesetzt. Ich war so tief drin, der Tag fühlt sich jetzt schon doppelt so lang und entspannt an. Danke euch.
0: Liebe Grüße nach Hamburg, Timo. Genau das ist der ganze Trick. Leo, warum tut uns dieses bewusste Abtauchen am Wochenende eigentlich so unendlich viel besser als die stumpfe Couchberieselung?
2: Hi, Leo hier. Und ganz ehrlich, Timos Erfahrung am Klavier ist neurologisch sonnenklar. Schau mal, unser Gehirn kann sich durch reines Rumliegen oft überhaupt nicht erholen. In der Regenerationsforschung unterscheiden wir nämlich zwei völlig verschiedene Dinge: passive Betäubung und aktive Erholung. Wenn du sonntags stundenlang durchs Handy scrollst, ballert Social Media ohne Pause unzählige Mikroreize auf deinen visuellen Kortex. Dein Körper liegt zwar still auf der Couch, aber dein Gehirn steckt im reinsten Hochleistungsverarbeitungsstress. Aber was passiert, wenn du dich aktiv in eine analoge Sache vertiefst? Ein Buch, ein Handwerk, das Klavier, wie bei Timo. Genau dann schaltet dein Nervensystem in den sogenannten Rest-and-Digest-Modus, den Parasympathikus. Dein Cortisolspiegel sackt nachweisbar in den Keller und dein Gehirn füllt seine Dopaminspeicher wieder nachhaltig auf. Ganz ohne Kater danach. Theo hat vollkommen recht. Echte Erholung braucht deine volle Präsenz. Kein flackerndes Display. Genieß den Rest von deinem Wochenende ganz analog. Wir hören uns nächste Woche.

Hallo, Sam hier. Schön, dass du wieder am Start bist. Und sag mal, zieht es dich nicht auch schon wieder magisch zurück an die Tastatur? Du hast Ovalm die Ziellinie zum ersten Mal vor Augen gesehen. Vorhin war die Aufgabe noch ein riesiger, unüberwindbarer Berg. Und jetzt ist da dieser magnetische Sog, dieses Ding heute einfach komplett zu vernaschen. Das ist der ultimative Kick am Deep Work. Wenn das Chaos aufhört und die Lösung plötzlich glasklar vor dir liegt. Wir fackeln jetzt nicht lange, wir lassen das Feuer brennen. Ich hole dich sofort zurück in diesen Flow. Kein Blick zurück. Nur du, dein Projekt und der Beat. 3, 2, 1. Unser Fokussprint läuft ab. Jetzt. Der Flow gehört dir.

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0: Schön, dass du da bist. Lass die Schultern mal kurz fallen. Einfach nur atmen. Ich will dir heute nichts verkaufen. Keine Tipps, kein schneller, kein besser. Ganz im Gegenteil. Darf ich dir eine Frage stellen? Eine ganz ehrliche. Was ist da ganz tief vergraben, das du eigentlich so sehr liebst? Und du schiebst es weg. Seit Monaten. Die Gitarre. Schau sie mal an. Da liegt schon Staub drauf. Die Laufschuhe. Dein Buch. Die Leinwand. Wir rennen für jeden fremden Menschen da draußen, für jede dumme E-Mail. Aber bei uns selbst sagen wir immer, irgendwann. Wir holen diese Kiste jetzt da raus. Du musst das nicht alleine tun. Theo, sieh mich mal an. Ich spüre doch genau, wie weh das gerade tut.
1: Moin, Theo hier. Und ganz ehrlich, Sam trifft mich damit genau da, wo es richtig weh tut. Du kennst mich als den Typen, der sagt, zieh durch, mach den Plan, bau dir deine Gewohnheiten auf. Aber weißt du, was die bittere Wahrheit ist? Ich habe zu Hause seit 2 Jahren ein Fotoalbum liegen. Ein ganz normales, analoges Album. Mit Bildern von meinen Reisen, von Freunden. Momenten, die mir eigentlich alles bedeuten. Ich nehme es mir an jedem verdammten freien Tag vor. Und was mache ich stattdessen? Ich optimiere meine Notizen-App. Ich räume den Schreibtisch auf. Ich mache irgendeinen belanglosen Dreck. Nur um mich bloß nicht da dran zu setzen. Warum tun wir das? Weil die Dinge, die uns wirklich am Herzen liegen, uns verletzlich machen. Bei einer Excel-Tabelle kann man scheitern. Ist doch scheißegal. Aber bei unseren eigenen Herzenssachen haben wir Todesangst, ihnen nicht gerecht zu werden. Schluss damit. Heute drehen wir den Spieß um. Du und ich. Heute machst du keine Überstunden für die Welt da draußen. Du gibst dir selbst eine 25-Minuten-Audienz. Hol die Gitarre raus. Schlag die weiße Seite auf. Mach die Farben auf. Es muss kein Meisterwerk werden. Es geht nur darum, deiner eigenen Seele zu zeigen, ich habe dich nicht vergessen. Sam, mach das Metronom an. Wir schenken uns diese 25 Minuten jetzt selbst.
0: Handy stumm. Welt draußen. Auf Pause. Das hier ist deine Zeit. Kein Druck, kein Leistungsnachweis. Nur du und die Sache, die du liebst. 3, 2, 1. Dein Rendezvous mit dir selbst läuft ab.

0: Lass die Hände kurz genau da, wo sie sind. Schau auf das, was du gerade gemacht hast. Drei Akkorde, eine halbe Skizze, ein einziger, geschriebener Absatz. Ganz egal, wie viel es war. Du hast es nicht aufgeschoben. Du hast dir selbst den Vorrang gegeben. Und genau das ist der größte Sieg der ganzen Woche. Uns hat passend dazu eine Sprachnachricht von Clara aus Leipzig erreicht. Hör dir das mal an.
1: Hey Flow FM. Boah, danke. Ich hab's nach Theos Ansage heulend an mein altes E-Piano gesetzt. Ich hab seit über einem Jahr keine Taste mehr angerührt. Weil ich immer dachte, du musst doch erst noch de Bude fetsch machen. Ich hab gerade 25 Minuten einfach nur so vor mich hingeklimpert. Ich hatte völlig vergessen, wer ich eigentlich bin, wenn ich mal keine To-Dos abarbeite. Danke, dass ihr mich da wieder dran erinnert habt.
0: Clara, danke dir. Mehr gibt es dazu eigentlich gar nicht zu sagen. Leo, erklär uns das doch mal wissenschaftlich. Warum verleugnen wir unsere eigenen Herzensprojekte eigentlich immer zugunsten von fremden Aufgaben?
2: Hi, Leo hier. Und ganz ehrlich, Claras Nachricht berührt mich gerade selbst extrem tief. Schau mal, was Clara da beschreibt, nennt die Kognitionspsychologie externalisierte Selbstwirksamkeit. Unser Gehirn giert nach Bestätigung von außen. Wenn dein Chef dir eine Mail schickt oder die Waschmaschine piept, bekommst du eine sofortige soziale oder funktionale Rückmeldung. Erledigt. Haken dran. Lob kassiert. Aber dein privates Herzensprojekt? Dein Buch? Dein Instrument? Deine Skizzen? Dafür gibt es keine externe Deadline. Niemand steht hinter dir und fordert es ein. Es existiert. Ganz allein für dich. Und genau hier schnappt diese fiese Falle zu. Wir sind seit Jahrtausenden darauf konditioniert, fremden Erwartungen den Vorrang zu geben, weil das früher unser nacktes Überleben in der Gruppe gesichert hat. Deine eigenen Herzenswünsche stuft dein Gehirn fälschlicherweise als nicht überlebenswichtig ein. Die Psychologie nennt das den schleichenden Selbstverrat. Wenn du deine eigenen Träume jahrelang aufschiebst, signalisiert du deinem Unterbewusstsein jeden einzelnen Tag, meine eigenen Bedürfnisse sind wertlos. Und genau das frisst sich irgendwann als tiefe innere Leere fest. Völlig egal, wie erfolgreich du im Job bist. Deshalb ist Theos 25 Minuten Audienz das beste Gegenmittel der Welt. Du beweist dir damit selbst wieder, dass du zählst. Hol deine Kiste aus dem Keller. Mach Platz für das, was dich im Kern ausmacht. Bis zum nächsten Mal.

Hey, ich bin's, deine Sam. Willkommen zurück. Spürst du, was da gerade in deinem Kopf passiert ist? Das war kein Zufall. Das ist die pure Biochemie des Flows. Dein Gehirn hat gemerkt, wenn der ganze Ballast weg ist, fühlt sich Arbeit plötzlich federleicht an. Das Dopamin fließt. Und spürst du das? Dein Kopf will genau jetzt mehr. Flow macht im besten Sinne süchtig. Du bist warm gelaufen, der innere Widerstand ist komplett weggeblasen. Warum diese Welle abbrechen, wenn sie dich gerade wie von selbst trägt? Lass mich dich direkt wieder reinholen. Wir klinken uns gemeinsam ein. Runde 2. Die nächsten 25 Minuten gehören exklusiv dir, deiner Energie und deinem aktuellen Projekt. Viel Erfolg, wir hören uns gleich. Lass dich fallen. Der Beat übernimmt. Bis gleich. 3, 2, 1. Unser zweiter Fokussprint läuft ab. Jetzt.

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1: 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Bumm. Und plötzlich bist du unaufhaltbar.
2: Dein Gehirn schaltet das Ich-Bewusstsein im präfrontalen Kortex einfach stumm. Die Zweifel verstummen. Dopamin flutet dein gesamtes System. Glück ist in diesem Zustand kein fernes Ziel mehr, sondern der Zustand selbst.
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0: Leg das Handy kurz weg. Oder zumindest so, dass du den roten Punkt auf deinem Display nicht mehr siehst. Ja, genau den Punkt, wegen dem du gestern Abend um 22.30 Uhr auf der Couch noch mal kurz in Teams gelenzt hast. Schön, dass du da bist. Ich bin Sam von Flow FM und wir lassen den Alltagsdruck jetzt mal kurz fallen. Du dachtest dir wahrscheinlich, ich gucke nur ganz kurz, ob was Brennendes da ist. Und zack, Klick im Kopf. Stell dir dein Gehirn genau ab diesem Moment wie einen Fernseher vor. Du hast ihn nicht ausgeschaltet, sondern nur auf Standby gestellt. Das kleine rote Lämpchen leuchtet die ganze Nacht. Das System zieht klammheimlich weiter Strom. Und am nächsten Morgen wunderst du dich, warum du schon wie gerädert aufwachst. Wir nennen das den Standby-Modus. Theo, wie drücken wir hier jetzt den echten Notausschalter?
1: Moin, Theo hier. Und volle Transparenz. Ich war jahrelang der unangefochtene Weltmeister im Ich guck nur noch schnell eine Mail an Sport. Man belügt sich ja selbst. Dann habe ich morgen weniger Stress. Bullshit. Jede Mail nach Feierabend ist wie ein Espresso um 23 Uhr. Dein Kopf rotiert durch die Nacht. Der Akku brennt aus. Merke dir einen Satz für dein Leben. Wer nicht bewusst runterfährt, kann morgen nicht auf Vollgas hochfahren. Punkt. Wir bauen dir deshalb jetzt deinen 3 Sekunden Not aus. Wenn du fertig bist, machst du exakt diese 3 Dinge. Erstens, raus aus dem Kopf. Die 3 wichtigsten Aufgaben für morgen auf ein Blatt Papier fetzen. Zweitens, raus aus dem System. Ein Klappe-zu-Moment. Laptop zu. Tabs zu. Drittens, raus aus der Rolle. Sag dir laut oder leise deinen Schlusssatz. Mein persönlicher Favorit? Feierabend. Das System ist off. Dein Gehirn braucht dieses haptische Signal. Es muss spüren, der Laden ist dicht. Und am Wochenende werft ihr Mails und Teams eiskalt vom Handyscreen. Bist du bereit, deine mentale Festplatte für heute frei zu pusten? Sam, lass das Metronom laufen. Kopf an, Standby aus. Letzte Runde, packen wir's an.
0: So, Notizzettel liegt bereit, Postfach dicht, Teams abgemeldet. Spürst du das? Das ist genau dieser eine Moment, in dem der Kopf realisiert, es kann gerade nichts mehr anbrennen. Ich sage dir ganz ehrlich, ich fiebere hier drin genauso auf den Feierabend hin wie du da draußen. Und genau deshalb ziehen wir beide das jetzt durch. Kein Hin und Her mehr, keine Ausreden, kein Ich guck nur schnell. Du bei dir, ich hier bei mir. Wir machen jetzt gemeinsam den Sack zu. 25 Minuten Vollfokus. Ein einziges Thema. Und danach lassen wir zusammen den Hammer fallen. Ablenkung aus, Fokus an. Wir hören uns auf der Zielgeraden. Die Musik hält dich ab jetzt im Flow. 3, 2, 1. Unser Fokussprint läuft ab. Jetzt. Bis gleich.

0: Einmal tief durch die Nase einatmen und beim Ausatmen die Schultern ganz tief absinken lassen. Lass den Arbeitstag komplett aus dir herausgleiten. Egal, was heute liegen bleibt, es darf bis morgen warten. Die Welt dreht sich weiter. Du hast deine Pflicht erfüllt und jetzt gehört deine Zeit nur dir. Genau darauf darfst du stolz sein. Feierabend verdient. Und du bist nicht allein auf dem Weg in den echten Feierabend. Uns hat gerade eine Nachricht von Franzl aus Wien erreicht.
1: Servus, Flow FM Crew. Also, ich muss euch echt einmal Danke sagen. Ich habe am Freitag zum ersten Mal urradikal die Teams-App und meine Firmenmail vom Handy geschmissen. Genauso, wie der Theo das gesagt hat. Ich habe zuerst natürlich an Mords Schiss gehabt, dass ich irgendwas verpasse, eh klar. Aber Euda, das war fix das leiwandste Wochenende seit 2 Jahren. Am Montag war ich wieder voll da. Das Standby-Lämpferl ist jetzt definitiv aus. Bam!
0: Genau so soll das sein, Franzl. Liebe Grüße nach Wien. Gönn dir ein Glasal oder ein Kaffee, das hast dir verdient. Genau so holt man sich sein Leben zurück. Leo, nimm uns mal mit. Warum reicht es nicht, einfach nur nicht zu arbeiten, sondern warum muss die Arbeit auch gedanklich komplett aus dem Kopf verschwinden?
2: Hi zusammen, Leo hier. Und um Franzls genialen Feierabend wissenschaftlich zu erklären, das war kein Zufall. Das ist angewandte Regenerationspsychologie. Die führende Forscherin auf diesem Gebiet ist Professorin Dr. Sabine Sonnentag von der Universität Mannheim. Sie untersucht seit Jahren das Konzept des sogenannten Psychological Detachment, also der mentalen Distanzierung von der Arbeit. Sonnentag konnte nachweisen, nur wer es schafft, nach Feierabend gedanklich komplett abzuschalten, also keine Mails zu checken und nicht über Probleme von morgen zu grübeln, zeigt messbar niedrigere Stresshormone wie Cortisol, schläft tiefer und startet am nächsten Tag mit signifikant mehr Tatendrang und Kreativität. Einfach nur nichts tun, während das Handy neben dir vibriert, ist kognitiver Selbstbetrug. Wer ständig erreichbar ist, regeneriert schlichtweg nicht. Theos Shutdown-Ritual ist quasi das Ziehen des Netzsteckers. Vertraut der Forschung, zieht den Stecker und genießt euren echten Feierabend. Bis nach der Pause.

Hallo Sam hier. Schön, dass du wieder da bist. Wahnsinn, wie sich das Zeitgefühl einfach auflöst, sobald man im Flow ist, oder? Dass in Runde 1 diesen magischen Punkt geknackt, an dem du nicht mehr gegen die Aufgabe kämpfst, sondern komplett mit ihr verschmilzt. Kein Zweifel, kein Zögern mehr. Und das Geniale an Runde 2, du musst nicht mehr mühsam anlaufen, du stehst schon mitten im Fluss. Ich hole dich jetzt direkt wieder rüber auf die andere Seite der Glaswand. Kopfhörer auf, wir tauchen noch eine Etage tiefer ab. Die nächsten 25 Minuten gehören exklusiv dir, deiner Energie und deinem aktuellen Projekt. Viel Erfolg, wir hören uns gleich. Hände an die Tasten, Kopf auf Empfang. 3, 2, 1. Dein Fokussprint läuft ab. Jetzt!

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1: Und Flow passiert nicht, wenn du auf dem Sofa chillst. Der Forscher Csikszentmihalyi hat gezeigt, Flow entsteht genau an der Kante. Wenn die Aufgabe dich ordentlich fordert, aber deine Skills stark genug sind. Zickzack auf der Rasierklinge, zwischen Unterforderung und Panik. Bumm. Und plötzlich bist du unaufhaltbar.
2: Dein Gehirn schaltet das Ich-Bewusstsein im präfrontalen Kortex einfach stumm. Die Zweifel verstummen. Dopamin flutet dein gesamtes System. Glück ist in diesem Zustand kein fernes Ziel mehr, sondern der Zustand selbst.
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0: 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Sam hier. Atme erstmal durch. Egal wie lang die To-Do-Liste ist, wir bringen da jetzt gemeinsam Struktur rein. Deine Flow FM Crew ist komplett. Ich halte dir den Rücken frei, Leo sichert uns wissenschaftlich ab und Theo? Theo hat jetzt ein metaphorisches Insektenspray dabei. Denn wir sprechen über die kleinen fiesen Biester, die uns täglich den Fokus rauben. Stell dir vor, du sitzt an einer wichtigen Aufgabe. Du bist gerade so richtig drin. Und dann, ping, eine neue Teams-Nachricht. Oder dieses kurze Aufblinken am Bildschirmrand. Chef hat eine Mail geschickt. Du denkst dir, ich gucke nur ganz kurz. Und zack, bist du raus. Wir nennen diese fiesen kleinen Störer die Ping-Mücke. Theo, wie klatschen wir die heute an die Wand?
1: Moin, Theo hier. Und ja, diese Mücken können einen wahnsinnig machen. Das Problem ist ja nicht, dass du die Mail liest. Das Problem ist der mentale Juckreiz. Selbst wenn du die Nachricht nicht sofort beantwortest, dein Kopf fängt an zu rattern. Was will der Chef? Muss ich da gleich ran? Und bäm, dein Fokus ist für die nächsten 20 Minuten im Eimer. Wir machen heute Schluss mit der permanenten Jagd. Mein Tipp für deinen jetzigen Fokus-Sprint? Radikaler digitaler Insektenschutz. Schließ für die nächsten 60 Minuten alle Mail-Tabs, dreh dein Handy um, setz dein Teams oder Slack auf Bitte nicht stören. Und falls dein innerer Finger gleich doch wieder reflexartig den Posteingang aktualisieren will, greift unser Wenn-Dann-Plan für heute. Wenn ich den Drang spüre, meine Mails zu checken, dann tippe ich stattdessen dreimal mit dem Fuß auf den Boden und schreibe den aktuellen Satz zu Ende. Du sammelst deine Nachrichten ab jetzt in festen Blöcken. Wir nennen das Batching. Zweimal am Tag kontrolliert antworten, statt permanent gestochen zu werden. Also, Reize auf Minimum, Fokus auf Maximum. Bist du dabei? Los geht's!
0: Oh ja, das tut gut. Alle Schilde hochgefahren. Keine Mücken im Raum. Ablenkung aus, Fokus an. Dein mentales Warm-up steht. Die nächsten 25 Minuten gehören exklusiv dir und deinem Projekt. 3, 2, 1. Dein Fokussprint läuft ab. Jetzt. Die Musik hält dich ab jetzt im Flow. Viel Erfolg. Bis gleich.

0: Und geschafft. Lass den Stift fallen. Lass die Tastatur los. Einmal tief einatmen und die Arme hängen lassen. Willkommen zurück in der Realität. Ganz egal, wie weit du gekommen bist, du hast deiner Konzentration gerade einen riesigen Gefallen getan. Du hast die Mütten ignoriert. Darauf darfst du kurz stolz sein. Pause verdient. Und schau mal, wie gut das tut. Uns hat gerade Felix aus Hamburg eine Sprachnachricht geschickt.
1: Leute, danke. Ich habe zum ersten Mal seit Monaten meine Mailbox für eine Stunde komplett dicht gemacht. Das war geil. Es hat sich angefühlt wie na, illegaler Urlaub am Schreibtisch. Und verrückt, die Welt ist nicht untergegangen, was soll ich sagen? Ja, achso, mein Bericht ist fertig. Naja, fast.
0: Genau so, Felix. Liebe Grüße nach Hamburg. Die Welt wartet, bis du fertig bist. Mach dir jetzt erstmal einen Kaffee, streck dich kurz. Und während du durchatmest, schauen wir mal, was die Wissenschaft zu Felix illegalem Urlaub sagt. Leo, nimm uns mal mit. Übertreibt Theo mit seiner Mückenpanik? Oder ist das für unser Gehirn wirklich so ein harter Kampf?
2: Hi, und ich kann dich und Felix beruhigen. Das war kein illegaler Urlaub. Das war dringend notwendige Gehirnpflege. Theo untertreibt hier fast schon. Die Wissenschaftlerin Gloria Mark von der University of California erforscht das seit Jahren. Ihre Studien zeigen, nach jeder noch so kleinen Ablenkung, und sei es nur der winzige Blick auf ein kurzes Aufblinken, braucht das Gehirn im Schnitt 23 Minuten und 15 Sekunden, um wieder genau dieselbe Tiefe in Fokus zu erreichen. Warum? Wegen eines Phänomens, das man Attention Residue nennt, also Aufmerksamkeitsrückstand. Wenn du von Aufgabe A kurz zu Aufgabe B, der Mail, springst, wandert dein Gehirn nicht komplett mit. Ein Teil deiner Denkleistung bleibt an der Mail kleben, wie Kaugummi. Wenn du dich also viermal pro Stunde stechen lässt, arbeitest du permanent mit angezogener Handbremse, weil dein Kopf mit den Rückständen der letzten Nachrichten beschäftigt ist. Die Pingmücke saugt dich also nicht leer wie der Vampir, aber sie hinterlässt einen mentalen Juckreiz, der dich blockiert. Ihr Fazit? Schottendicht machen lohnt sich messbar. Genieß deine Pause. Bis gleich zur nächsten Runde.

Sam ist wieder am Start. Willkommen zurück in unserer Fokuszone. Merk dir dieses Gefühl von eben ganz genau. Eben war da vielleicht noch dieses schwere Brett vor dem Kopf und jetzt gleitest du dadurch, als gäbe es keine Reibung mehr. Wenn der Flow einmal greift, entsteht dieser unglaubliche Sog nach vorne. Der Weinkopf ist frei, der Sound hält den Takt. Du bist jetzt mittendrin und genau da bleiben wir auch. Lass uns diesen Schwung nutzen und die wichtigste Sache des Tages gemeinsam rocken. Die nächsten 25 Minuten gehören exklusiv dir, deiner Energie und deinem aktuellen Projekt. Viel Erfolg, wir hören uns gleich. Ablenkung bleibt stumm. Flow bleibt auf Anschlag. 3, 2, 1. Unser Fokussprint läuft ab. Jetzt. Ich surfe die Welle mit dir mit. Zieh durch.

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1: Theo hier. Ein Klick und wir ziehen ein unsichtbares Band. Ab jetzt schiebt die App unseren Stream ganz nach oben auf dein Display. 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Deine Flow FM Crew.
2: Leo hier. Wir nehmen den Druck aus deinem Tag. Wir beschützen deinen Fokus, noch bevor der Lärm der Welt an dir zerren kann.
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